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0: einfach. Triffst du heute einen Faschist? 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Sagt der dir, dass er keiner ist? 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Was nicht heißt, dass jeder, der dir sagt, er sei kein Faschist, doch einer ist?
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0: 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Easy. Doch wenn dir einer sagt, dass wenn du nicht auf seiner Seite bist,
1: einfach,
0: du automatisch gegen seine Seite bist,

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0: damit herzlich willkommen zum Herbstmond September mit der Ausgabe von Wat op Platt.
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0: Tja, Mensch, Anges Buhl, Herr Doktor, was haben wir denn für heute?
1: Nicht so viel, ich sag mal, das Standardprogramm, wir haben die Schnackschau dabei, wir haben noch unseren Budenreporter natürlich dabei, der hat noch ein paar Veranstaltungstipps.
0: Jo, und ja, genau, den ein oder anderen Riemel haben wir vielleicht und einen Witz haben wir vielleicht auch noch dabei.
1: Ja, der hat die Taschen auch immer voll.
0: Ja. Ja, was man, wenn die Taschen voll sind, dann müssen wir aber Rudladen, ne?
1: Da wird Rudladen, ja. Die sammelst die Lotten auch gehen, Rud.
0: So, na. Womit fangen wir denn an, Hüt?
1: Mit Torfrock und die Sommertit Blues.
0: Ja, das passt ja.
1: Ja, und ach, dann antüdeln wir die Tüdelband.
0: Na, dann tüdel mal los.

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0: 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Du bist die Beste im Bett. 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

0: Tja, Sommertid ist ja auch immer die Urlaubstid. Bei mir, ja, ich war glaube ich eine Woche in Österreich West, da in den Bergen. Und habe mir wieder ordentlich was in der Lunge gefällt, wenn ich da einen Berg hochkraxelt bin und wieder runter. Runter geht ja immer, ne? Aber nach Baden ist immer schwierig, würde ich sagen.
1: Ja, und ich war im Norden, in Norwegen, im europäischen Nordmeer.
0: Oh.
1: Baden, da wollte ich mal baden gehen.
0: Wie, ist die Ostsee dir schon zu warm, oder?
1: Ja, die ist mir zu warm und da habe ich mich echt Ton erfrischen, da ist das Nordmeer mit, ich glaube, 9 Grad,
0: ja,
1: wieder best.
0: Das kann man dann unholen.
1: Ja,
0: eine das Minute, ja. Das ist ja hier wie Bienen anborden, ne?
1: Ja.
0: Ja, aber ansonsten wird der Sommer hier ja eigentlich ganz passabel west, so, ne? 1, 2, 3 Tage wir mal heit west, so, aber ich glaube, die Lühe im Süden, die haben da größere Probleme, hatte ich schon, ne?
1: Ja, im Norden wird das Wetter besser, ne?
0: Ja, kann man so sagen. Habt ihr viel Regen gehabt?
1: Nö, ihr so bedeckt wird das West, so. So ab und an, wenn Griesel, sagt man, glaube ich.
0: Ja, damit das nicht gleich wieder so warm wird, wenn man Nordmeer von Baden zurückkommt, vielleicht so.
1: Ja, damit du nicht so austrocknest, ne?
0: Ja. So, und ich mag das ja auch immer bei den, dass wir so mit der Sprache, ich habe immer unsere Probleme haben, deswegen geben wir mal Glicks, wer da an der Sabbelschnut zur Sprachschau.
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2: 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Also, was dazu zu dem Wort zu gerne. 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
2: Ja, super. Und dann nehmen wir noch mal ein anderes Wort. Was würdest du sagen zu einer Zange?
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0: Also, leise Schnuckenlolli.
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0: 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Was ist das hier?
1: Zung.
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November das Plattbeats-Finale in der Doberaner Straat 21 am 4. November um 19:30 Uhr. 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

den Brigadier oder den Polier hat er hüt, fragt, wo ist Heiner Müller? Ja, der ist krank. Wieso ist der krank? Ja, der hat Verstopfung. Siehst du, ich hab ihm immer wieder gesagt, er soll sich nicht den hintersten mit den lädigen Zementtüten utwischen.

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Doch, sagt ein anderer Passagier. 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Ja. 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Weißt du, ich bin einer von den Chefs von dem Vater. 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

0: Ja, und das wird auch schon Wetter für die September-Utgabe von Wat Oplatt hier ob Loro Nergentech, Komma 2.
1: Ja, dass wir nicht bloß Ina Müller mit Budenkluten, dass wir auch dem Modu.
0: Und das Agas Mool hier mit der Moderation in der Sendung was.
1: Ja, wir schön einen haben wir noch vergessen. Wer ist denn das noch?
0: Nochmal so ein Budenreporter.
1: Oh ja.

gleichzeitig ist Krieg nach 1918 aufgezwungen notwendig. Wenn in Russland die Revolution nicht von den Weißen Garden, nicht von den antisemitisch Zahntreuen, den westlichen Reaktionären zerstört werden soll. Die sogenannte Härte des Krieges, auch die Disziplin erzwang, bis hin zur Praxis der Erschießung von Deserteuren, zieht ein in die von Trotzki befehligte siegreiche Rote Armee. Und aus der sogenannten Not des Augenblicks erwächst die Legitimation des der alten Ordnung so unerträglich ähnlichen. Der Gleichschritt, der Stechschritt, das Exerzieren, die Verdinglichung von Menschen zum todesverachtenden und zum töten bereitenden Soldaten, der als ästhetischer Genuss empfundene Anblick einer Militärparade mit großen Waffen gespickte Kolonnen, die den entschlossen untertänig soldatischen Blick zur Ehrentribüne

0: errichtet, nimmt auch im Sozialismus seinen historischen Lauf, erst kürzlich noch.
1: Eine Theorie für die Praxis. Dieses Mal mit Thomas Ebermann zu Die Linke und die Kriege. Die gegenwärtigen Reformen des Gesundheitssystems sind katastrophal. Die Wahlerfolge der AfD bergen die Gefahr einer faschistischen Machtergreifung und der Klimawandel bedroht die Grundlagen der menschlichen Zivilisation. Bei diesen Themen dürfte in der politischen Linken weitestgehend Einigkeit herrschen und viele dürften sich hinter den gleichen Bannern versammeln. Doch ein Thema scheint auch in der historischen Rückschau die Linke enorm zu spalten, der Krieg. Ob Ukraine, Gaza, Iran, die Position innerhalb der politischen Linken klaffen weit auseinander. So offenbaren etwa Fragen nach der Legitimität von Waffenlieferungen, die Auslegung des Völkerrechts oder die Notwendigkeit nach Wehrdienst und Aufrüstung äußerst unterschiedliche Positionen, die nicht selten zum Bruch und zu Zerwürfnissen führen. Angesichts dieser aufgeheizten und von einem Lagerdenken bestimmten Debattenkultur scheint das Vorhaben von Thomas Ebermann nahezu aberwitzig. Zusammen mit anderen fachkundigen Kolleginnen und Autorinnen plant er eine Vortragsreihe zum Thema Die Linken und der Krieg, die, so hoffen wir alle, in einem neuen Bühnenprogramm münden soll. Ja, an dieser scheinbar uferlosen Problemstellung kann man sich schnell verheben, aber ich möchte euch mit der kommenden Sendung beweisen, dass es durchaus gelingen kann. Auf dem diesjährigen bayerischen Antifa-Camp im Juli hielt Thomas einen Vortrag mit dem Titel »Die Linken und die Kriege – Schilderung eines Projekts historisch-politischer Untersuchung«. In diesem wagt er den Versuch, von der Aufklärung bis zur Jahrtausendwende das Verhältnis von der radikalen Linken zum Krieg zu analysieren und scheut auch nicht, die großen Säulenheiligen des Antiimperialismus und des Antimilitarismus einer harten, aber gerechten und vor allem differenzierten ideologiekritischen Betrachtung zu unterziehen. Überforderung angesichts dieser historischen Weitläufigkeit und politischen Komplexität ist kein Manko eines irgendwie noch zu wenig gebildeten politischen Subjekts, sondern liegt in der Einsicht, dass die Lage kompliziert ist. Wer sich dieser Kompliziertheit in Bezug auf das Thema Krieg stellen möchte, sollte jetzt dranbleiben und den Ausführungen von Thomas lauschen. Es lohnt sich, versprochen.
0: Heute dieses Thema vor euch referiere, ist ein bisschen ungeplant gewesen und vielleicht auch nuance leichtfertig. Denn ich präsentiere einen Zwischenstand und das heißt immer etwas Unzulängliches. Und das kam so, das Team, das auch die Bühnenabende gegen die Heimat und gegen die Normalität erarbeitet hat und das noch bis Dezember spielt, also Thorsten Mense, Flo Thama und ich, hat sich mit vier Weggefährten, Lisa Herbst, Heike Bettermann, Peter Bremme und Evgeny Kasakow, seit geraumer Zeit getroffen und arbeitet an dem Thema Die Linken und die Kriege als aktuelle, aber auch als historisch-inhaltliche Untersuchung. Mal sehen, was die anderen machen. Mein Vortrag ist natürlich ein bisschen dadurch geprägt, dass ein Übergewicht meines Arbeitsschwerpunktes alles und anderes etwas vernachlässigt wird, zum Beispiel die Geschichte des Pazifismus. Jetzt will ich noch sagen, ich war selber erschrocken vom Veranstalter, der hat gesagt, referiere doch bitte 90 Minuten. Boah, das Spielfilmlänge. Und ich weiß natürlich auch, und das ist nicht überheblich, ich weiß auch, einige von euch werden sich zeitweise überfordert fühlen, weil ihnen Namen und historische Zusammenhänge nicht präsent sind. Das wäre mir vor anderthalb Jahren, als ich diese Arbeit begonnen habe, nicht anders ergangen. Und außerdem spreche ich ja immer wieder eine Warnung aus. Geht in eurem Leben nie in Vorträge, die angekündigt werden als niedrigschwellig. Wer niedrigschwellig ankündigt, will sein Publikum betrügen. Mit dünner Suppe. Mit, als können linke Theorie im Bild-Zeitungsformat referiert werden, was wir zu erklären haben, ist von seinem Wesen her nicht ganz so einfach. Bitte beachtet eine Prämisse den ganzen Abend. Erkenntnis wird am besten gefördert durch Kritik an jenen, auf deren Schultern wir stehen und die uns in anderen Fragen intellektuell überlegen waren. Diese Kritik, die Bewunderung nicht ausschließt, prägt meinen ganzen Vortrag, der jetzt beginnt und dann also 90 Minuten dauern soll, vielleicht schaffe ich auch 80, aber es wird Hochseilartistik, denn ich arbeite aus drei Manuskripten. Also, ich werde historisch gliedern, werde die Methode aber manchmal durch Thematiken, die den historischen Ablauf durchbrechen oder sprengen, bereichern. Der Gedanke, dass Kriege zur Geschichte gehören, unabwendbar sind, wie Armut, Sklaverei, Schicksal, erfährt von religiösen Außenseitern abgesehen, erstmals überhaupt Widerspruch durch die Aufklärung. Das Traktat vom ewigen Frieden von Abbé Saint-Pierre 1730 und die wahrscheinlich noch viel berühmtere Schrift zum ewigen Frieden von Immanuel Kant zeugen davon. Vernünftige Staaten geben sich Regeln, die den Krieg verunmöglichen. Das ist natürlich heute leicht, so eine Schrift des Abbé Saint-Pierre oder Kant, auf deren Unterschiede ich nicht eingehe, als illusionär idealistisch die reale Staatenkonkurrenz übersehend abzutun. Aber der Gedanke, Krieg ist abschaffbar, kommt mit der Aufklärung und diesen Philosophen überhaupt erst in die Welt. Die französischen Revolutionäre halten dann manch schwungvolle Rede, die den Krieg überwinden will, aber, so argumentieren sie, die europäische Reaktion droht nun mal, will den Fortschritt vernichten, Krieg ist vielleicht präventiv notwendig und außerdem muss man die Freiheit ja auch mit militärischen Mitteln verbreiten. So entsteht das Massenheer, die Wehrpflicht und die Revolutionskriege und die napoleonischen Kriege sind ja auch viele Jahre extrem erfolgreich und finden Unterstützung bei allen, die in Europa fortschrittlich denken. Der Weltgeist reitet zu Pferde in Jena ein, so beschreibt Hegel den Auftritt von Napoleon dort. Und für Hegel ist ein kriegsloser Zustand einer, der ein Volk faulig werden lässt, wie ein Gewässer, das modert, wenn kein frischer Wind es bewegt. Das Hegel. Das Grauen und die Toten Napoleon bricht bekanntlich mit 600.000 Soldaten gegen Russland auf und weit weniger als 100.000 überleben. Die meisten werden nicht erschossen, sondern krepieren an Kälte, Hunger, Seuchen, sind eher übersehen bzw. wird von den fortschrittlichen Philosophen eher als Kollateralschaden des nun einmal stattfindenden Fortschritts gesehen. Zeitsprung. Marx und Engels, auch dennoch viel mehr Kriegsheldentum anbetende Vater des Anarchismus Proudhon, sind keineswegs Kriegsgegner. Marx und Engels sind Einzelfallprüfer. Das heißt, sie positionieren sich zu den Kriegen entlang der Frage, welche Seite den Fortschritt, und das heißt meist die kapitalistische Moderne, repräsentiere. da diese Moderne bekanntlich nach ihrer Analyse ihre eigenen Totengräber erzeugen wird. Welche Seite also ihrer sicheren Revolutionserwartung dienlicher ist? Das ist der Maßstab bei Marx und Engels. Und natürlich gibt es bei Marx auch Passagen, die den Krieg der ausgebeuteten Klassen gegen ihre Ausbeuter und Unterdrücker für den einzig legitimen Krieg erklären. Aber aufgeklärte Linke sollten sich nie den einen ihnen besonders gut in den Kram passenden Satz suchen. Das gilt nebenbei auch für die Stellung von Marx und Engels zur Nation. Auch da bemühen wir uns ja gerne mal, Proletariat hat kein Vaterland, aber die Wahrheit war, dem Nationalen begegneten sie insgesamt nicht negatorisch. Diese Einzelfallprüfung führt bei Marx und Engels zu raschen Wendungen. Zum Beispiel zu Beginn des Deutsch-Französischen Krieges 1870-71 betreiben sie vehemente Parteinahme für Bismarck-Preußen-Deutschland. Das sei ein Verteidigungskrieg, gegen den angreifenden Despoten Napoleon III. Dann, dass nach Bonapartes Sturz demokratische Frankreich, auch weil die Einverleibung Elsass-Lothringen als schwerer Feindschaft determinierendes Unrecht gesehen wird, wechseln sie die Seiten der Kriegsunterstützung. Es gibt die zwei großen Resolutionen der Internationalen Arbeiterassoziation zu diesem Krieg von 70-71, beide sind von Marx verfasst. Gefeiert wird zunächst der deutsch-preußisch-proletarische Nationalismus. Das Zitat lautet: Die deutsche Arbeiterklasse hat den Krieg, den zu hindern nicht in ihrer Macht stand, energisch unterstützt als ein Krieg für Deutschlands Unabhängigkeit und für die Befreiung Deutschlands und Europas von dem erdrückenden Alp des Zweiten Französischen Kaiserreichs. Es waren deutsche Industriearbeiter, welche mit den ländlichen Arbeitern zusammen die Sehnen und Muskeln heldenhafter Heere lieferten, während sie ihre halb verhungerten Familien zurückließen. Dass dieser gelobte proletarische Patriotismus dann noch eher angeschwollen ist, als der deutsche Kriegssieg feststand und an denen Versailles beging, wird ein bisschen schamhaft verschwiegen, aber den gab es nun einmal. Die insgesamt hat Marx für manche Kriegsverlängerung plädiert. Kriegsverlängerung im Krimkrieg und immer dann, wenn es gegen den aus guten Gründen fast Zarismus ging, hat Marx gegen verfrühtes Kriegsende protestiert. Darunter findet sich auch allerlei Absurdes. Das Ende des Krimkriegs gegen den Zarismus wollte Marx nicht, weil man den Zarismus noch viel derber hätte besiegen können, aber Marx führt ihn auf den Einfluss russischer Agenten im britischen Kabinett zurück. Manchmal riecht das ein klein bisschen nach Verschwörungstheorie. Erstaunlich auch und Insidern kaum bekannt ist, Marx hat sich darüber geärgert, dass der preußisch-dänische Krieg zu früh abgebrochen wurde und Dänemark dadurch größer als nötig bleiben konnte. Insgesamt hat Marx also für manche Kriegsverlängerung plädiert und Engels war ein begeisterter Experte für Militärgerät, für Militärstrategie, liebte schreibend auch in bürgerlichen großen Blättern das Fachsimpeln über Kriegstaktiken und Kriegsverläufe und wetteiferte mit dem von ihm geschätzten preußischen Reaktionär Clausewitz, wer mehr vom Krieg als Fortsetzung der Politik mit anderen Mitteln verstand. Man kann sagen, das Militärische war für Engels mindestens so Hobby wie für Seehofer die Modelleisenbahn. Der Bellizismus dieser beiden endet, wenn wir uns der Argumentation des klugen Engels-Biografen Georg Füllbert anschließen, dann in den letzten Lebensjahren. Friedrich Engels, so ungefähr ab 1890, hier werde Engels bewusst, dass ein Weltkrieg drohe und dieser Zahlen an Toten, auch an zivilen Opfern zeitigen werde, die alles bis dahin Bekannte weit übertreffen werden. Um die Ambitionen der Sozialdemokratie, in der rechten Sozialdemokratie, dem Rüstungsetat doch noch zuzustimmen, zu begegnen, ficht Engels gemeinsam mit Wilhelm Liebknecht für ein Konzept der Volksbewaffnung statt stehenden Heer, das verteidigungsfähig, aber angriffsunfähig machen soll. Das ist selbstverständlich ein Konzept, das die Bestimmung des Proletariats als revolutionäres Subjekt, das mit seiner Bewaffnung ja nur revolutionäre Dinge anstellen wird, als Voraussetzung, als Fundament hat. Linke werden so, und das ist ziemlich schwerwiegend, sehr früh historisch zu Gegnern von Kriegsdienstverweigerung. Ich glaube, in all den Fragen von Krieg und Frieden sollten Marx und Engels eher nicht als unsere Zeugen aufgerufen werden. Man kann, ich sagte es schon, große und überragende Denker als Theoretiker ehren. Das tue ich nun wirklich. Und Teile ihrer politischen Intervention verwerfen, um gegen den Antisemitismus zu argumentieren, würde man ja auch nicht auf die Idee verfallen, Marx' Schrift zur Judenfrage als Schulungsmaterial zu benutzen. Um es drastisch zu sagen, ein antislawischer Rassismus war den beiden nicht fremd. Angelehnt an Hegel schrieben auch sie von geschichtslosen Völkern und sie folgten Hegel, dass der in Bulgaren, Serben, Albaner gebrochene barbarische Reste sahen, die unterdrückt und aufgesogen gehören. Deutschland Habsburg sei zur Unterjochung dieser Völkerruinen berechtigt, schreiben sie, denn, so schrieb Engels, sie seien lediglich Repräsentanten und Helfer der Konterrevolution. Zu Volk zusammengekleistert. Ne? Ich kann das hier nur andeuten, was Engels und Marx so an Strafen für die Beteiligung von Slawen an der Niederschlagung bürgerlicher Bestrebungen, insbesondere an der Niederschlagung der ungarischen Revolution einfiel. Aber so ein Zitat doch noch. Für diesen feigen, niederträchtigen Verrat an der Revolution werden wir einst blutige Rache an den Slawen nehmen. Und im Interesse der Revolution programmierte Engels einen Vernichtungskrieg gegen die slawische Barbarei. Der nächste Weltkrieg wird nicht nur reaktionäre Klassen und Dynastien, er wird auch ganze reaktionäre Völker vom Erdboden verschwinden lassen, kann man in den Marx-Engels-Werken Band 6 lesen. Das und mehr findet sich übrigens in Klaus Törners Buch zu Slawen und dem jugoslawischen Raum, das 2008 im Saira Verlag erschienen ist. Ich zeige nachher da in Raum 1 ein paar Bücher. Und auch Richard Schubert hat dazu geforscht und schreibt in seiner wirklich sehr, sehr lesenswerten Arbeit. Bei Marx und Engels quillt an allen undichten Stellen der völkische Rassismus, der ihre Zeit prägte, hervor. Die unübersehbaren Anzeichen Zeitsprung. Die unübersehbaren Anzeichen eines sich anbahnenden, geweihten Krieges erzeugen dann die Parteitage und internationalen Kongresse der Sozialdemokratie, der Zweiten Internationale. Die berühmtesten finden in Basel und Stuttgart statt, die ja komplette Kriegsfeindschaft postulieren und versprechen, auf einen möglichen Krieg mit entschiedenstem Widerstand, auch mit Generalstreik, vielleicht sogar mit revolutionären Umsturz wird gedroht zu reagieren. Natürlich, zahlreiche Sozialdemokraten, etwa Noske, aber auch August Bebel, geben immer mal wieder zu verstehen, dass sie im Falle des Falles gegen den Zarismus und gegen jeden imaginierten Angriff tapferer Deutschland verteidigen werden als die Feiglinge aus der herrschenden Klasse. Hobsbawm, auch der Historiker, auf den ich immer gerne zurückgreife, wenn ich einen ersten Überblick haben möchte, Hobsbawm verficht, dass die Herrschenden in Europa nie reale Angst vor großen Rebellionen gegen den Krieg hatten, aber überrascht waren von der Kriegsbegeisterung. Und in dieser Zeit, in dieser Vorkriegszeit, erlebt auch der bürgerliche, der staatsfixierte Pazifismus seinen ersten großen Aufschwung. Der Bestseller, die Waffenlieder von der Suttner. Die revolutionären Linken, also Rosa Luxemburg und Lenin, begegnen diesem Pazifismus mit schroffster Polemik, auch mit Spott auf seinen illusionären Charakter. Diese uns manchmal erschreckende Schroffheit bezieht ihr Recht aus der Sicherheit, mit der die Revolutionäre die Revolution als proletarische Antwort auf den Krieg erwarten. Ihr Fundament ist ein fehlerhaft optimistisch-illusionäre Prognose. Für den linken Flügel der Sozialdemokratie, ich spreche jetzt von Rosa Luxemburg, Karl Liebknecht und so, existiert noch ein weiteres Problem. Denn ihre rechten Antipoden, die späteren Vaterlandsverteidiger, beziehen sich ja durchaus auch instrumentell auf Marx Schriften gegen den Zaren und dessen Stellung zu den Kriegen. Und da kommen die Linken zu der, sagen wir mal, problematischen oder wie wir es nennen wollen, Erlösung, weil sie ja die besten Interpreten der Altvorderen sein wollen, ihre Ambition als die treuen Fortsetzer der großen Vordenker zu gelten, gilt ihnen das Argument der Bellizismus von Marx und Engels, also die Einzelfallprüfung, sei früher mal angemessen für die historische Phase ihrer Zeit des liberalen Kapitalismus gewesen, nunmehr im Zeitalter des Imperialismus sei derartige Unterscheidung jedoch hinfällig, da qualitativ ununterscheidbare Raubtiere verstrickt in ihre Kämpfe um Hegemonie übereinander herfielen. Diese Sache wird Auswirkungen haben auf Konstellationen in der Weimarer Zeit. Ich greife vor auf die Frage, ob die Klärung der Kriegsschuld, die auch ein Kern der Versailler Verträge bildet, überhaupt von Bedeutung oder irrelevant seien. Die dritte bolschewistische Internationale hat sich bekanntlich daran desinteressiert gezeigt. Die KPD hat Deutschland als Opfer Versailler Verträge stilisiert, das bürgerliche Lager und die Reaktion sowieso, sodass die wirklich wenigen, die in der Weimarer Zeit an der deutschen Kriegsschuld festhielten, ganz großes Lob für Heinrich Mann zum Beispiel, aber auch andere Autoren, habe da zwei Bücher mitgebracht, die sozusagen Vorläufer des Historikers Fritz Fischer waren, der uns ja durch seine Bücher gelehrt hat, wie selbstverständlich zu sagen, von Deutschland dürfe nicht ein drittes Mal Krieg ausgehen. Was ja immer bedeutet, Kriegsschuld im Ersten und Zweiten Weltkrieg, dass diejenigen, die das verfochten haben, die einsamsten, tapfersten und verfemtesten Außenseiter in der Weimarer Zeit waren. Die wollen wir fett würdigen und ihnen ein Denkmal setzen. Zurück in die Chronologie. Jedenfalls sollte die sozialdemokratische Zustimmung, die berühmte, zu den Kriegskrediten und der Massenjubel im August 14 einen ehrenden, anerkennenden Blick auf jene Pazifisten erfordern, die sich nicht anstecken ließen, das waren natürlich nicht alle, sollte insgesamt jedes diffamierende, auch heute grassierende Geplapper über den eigenen Realismus, der sich erhaben dünkt über pazifistisch verträumte Weltfremdheit zügeln. Weltfremd waren auch jene, die im Falle eines Krieges mit Generalstreik und Revolution gedroht haben. Eine kleine Andeutung erlaube ich mir an dieser Stelle zu Karl Liebknechts wohl berühmtester Schrift, die bestimmt viele von euch gelesen haben, Militarismus und Antimilitarismus, habe ich auch mit, von 1907. Natürlich ist vieles in dieser Schrift schlicht und einfach großartiger Antimilitarismus. Seine Schilderung der Erziehung der Soldaten zu Schießautomaten, die Durchdringung des Zusammenhangs von Drill, Demütigung und Entmenschlichung, die finanziellen Kosten des Militarismus, sein Wirken in die ganze Gesellschaft, der Einsatz von Armeen für Klassenkampf im Innern, allgemein Karl Liebknechts Hass auf den Krieg ist großartig, aber problematisieren möchte ich die durch Jahrzehnte geschleppte sozialdemokratische Forderung nach Abschaffung des stehenden Heers und seine Ersetzung durch allgemeine Volksbewaffnung. Da hat für Liebknecht jeder Mann nach Schweizer Vorbild seine Waffe daheim im Schrank. Die, Zitat, vormilitärische Ausbildung in den Schulen trifft jeden ausnahmslos, auch jeden Jungen bis Erwachsenen, bis, Zitat, das ganze Volk Soldat ist, wie Bebel es formulierte. Es geht Karl Liebknecht um die Erziehung zur allgemeinen Wehrhaftigkeit. Das stelle ich mal nüchtern fest, ist auf den ersten Blick nicht ein wirklich antimilitaristisches Programm, sondern eine Militarisierung von Kindesbeinen im Namen der intendierten und gewollten Angriffsunfähigkeit. Ferner fällt auf, wie Liebknecht sich gegen alle sogenannte individuelle Rebellion wendet. Sehr schroff positioniert er sich gegen das Desertieren, gegen das Nicht-zum-Dienst-Erscheinen, gegen rebellisch-subversiven Ungehorsam. Der sozialdemokratisch orientierte junge Soldat wird, Zitat, nirgends zu militärischen Ungehorsam aufgefordert. Er ist ein tadelloser Pflichterfüller und, Zitat, wird so gut wie jeder andere seine Schuldigkeit tun. Es soll, um noch ein letztes Mal Engels zu zitieren, als deutscher Arbeiter, Zitat, die Strapazen, Schikanen und andere Beschwernisse des Militärdienstes aufnehmen und sich ihnen nicht durch Auswanderung entziehen. Das revolutionäre Subjekt, lernen wir mal wieder, pfeift auf jeden Hedonismus. Sie haben einfach keinen Bock, auf ihre Kosten zu kommen. Schon gar nicht auszuwandern. Sie wollen gute Soldaten sein, die eines Tages der Klassenherrschaft den Chaos macht. Alles andere schreibt Liebknecht anarchistischen Einflüssen in der Arbeiterbewegung zu. Und wenn ihr wisst, was das bedeutet, dann sage ich euch nochmal, was im Stalinismus die Bösewichte des Trotzkismus waren, waren in der Sozialdemokratie die Anarchisten. Viele, jedes Lager, Sprung, thematischer Sprung, jedes Lager hat seine Patrioten. Eine kleine Andeutung: Im Anarchismus stand der wohl namhafteste Anarchist seiner Zeit, Peter Kropotkin, an der Spitze eines Manifests der 16, das 1914 die Parteinahme für das zaristische Russland durch das Ergreifen der Waffen gegen das barbarische Deutschland einforderte. Ihr könnt euch denken, viele Anarchisten empörten sich gegen dieses Dokument der 16. Und es gibt auch klasse Texte, zum Beispiel von Emma Goldman dagegen. Aber unsere Geschichte der Linke und der Kriege muss solche Dispute beleuchten, um den heutigen Antimilitarismus, um den das geht, durch kritische Reflexion der Geschichte zu befördern. Naja, Kriegsverlauf, schwindende Begeisterung, später auch antimilitaristische Rebellion, Matrosenaufstand, Revolution in Russland, gescheitert in Deutschland, Ungarn und so weiter, bewirkten dann ja, wie wir wissen, verschiedene Haltungen zum Krieg und zur Revolution. Einerseits entstand ab 1918 und auch schon etwas davor eine ganz, ganz große Kriegsfeindschaft. So etwas wie ein Schwur aller Fraktionen ernster Gesellschaftskritik. Nie wieder werden wir uns für die Belange unserer Bourgeoisie kriegerisch einspannen lassen. Nie wieder werden wir uns zu einer solchen Zustimmung verführen lassen. Als gesellschaftliche Minderheit gegen die Durchstoßlegende und gegen sozialdemokratische Rechtfertigung des Burgfriedens entwickelte sich eine künstlerische Szene, die ganz, ganz große Literatur, großes Theater produzierte. Gegen den Krieg. Brecht, Karl Kraus, Toller, Arnold Zweig, Oskar Maria Graf, Remarque, Tucholsky und so weiter schaffen nach 1918 die großen Kunstwerke gegen den Krieg, die wir besichtigen wollen. Auch der literarische Text von Tucholsky, in dem der berühmte Satz fällt, Soldaten sind Mörder, ist eingebettet in ein großes literarisches Monument, das vielleicht viele von euch nicht kennen, obwohl den Satz jeder kennt. All dieses manifestiert den Protest gegen die ungeheuerlichste Zuspitzung der Gewalt, die der alltäglichen Normalität der bürgerlichen Gesellschaft innewohnt, die nicht der Gegensatz zur Normalität ist und die auch außerhalb des Friedens, des Krieges wird niedergemacht und Konkurrenz ausgefochten und dennoch von eigener, unterscheidbarer Bestialität ist. Später werden wir ähnliche Phänomene großer Kunstwerke und auch musikalischer Werke gegen den Vietnamkrieg, zum Beispiel verfasst von Peter Weiss oder inszeniert von Jimi Hendrix, jetzt muss ich mal die Allerältesten hier ansprechen, von der großartigen Band Jefferson Airplane mit ihrer Sängerin Grace Slick. Das ist Musik gegen den Krieg und gegen die Atombombe, die großartig ist.

Und gleichzeitig ist Krieg nach 1918 aufgezwungen notwendig. Wenn in Russland die Revolution nicht von den Weißen Garden, nicht von den antisemitisch Zahntreuen, den westlichen Reaktionären zerstört werden soll. Die sogenannte Härte des Krieges, auch die Disziplin erzwang, bis hin zur Praxis der Erschießung von Deserteuren, zieht eine die von Trotzki befehligte siegreiche Rote Armee. Und aus der sogenannten Not des Augenblicks erwächst die Legitimation des der alten Ordnung so unerträglich ähnlichen. Der Gleichschritt, der Stechschritt, das Exerzieren, die Verdinglichung von Menschen zum todesverachtenden und zum töten bereitenden Soldaten, der als ästhetischer Genuss empfundene Anblick einer Militärparade mit großen Waffen gespickte Kolonnen, die den entschlossen untertänig soldatischen Blick zur Ehrentribüne richtet, nimmt auch im Sozialismus seinen historischen Lauf, was kürzlich noch brillant karikiert wurde, lächerlich gemacht wurde, in Karikaturen und Gedichten verspottet, zieht in die Rituale ein. Wer einstmals Orden abschaffen wollte, heftet nun seinen heldischen Soldaten größere und buntere an. Und die Hinrichtung des Deserteurs ist der unverzeihliche Ausgangspunkt einer Militarisierung des Sozialismus, der ihn zur Klassenherrschaft neuen Typs transformieren wird, egal ob euch dieser analytische Begriff jetzt besonders gefällt oder nicht. Die Romantisierung des Krieges, die Verteufelung der hedonistischen Feigheit, zieht nun auch in die Kunstwerke des sozialistischen Realismus ein, obgleich. Nee, das mache ich jetzt nicht. Zur Weimarer Zeit wollen wir auch erforschen, wie die von den Kommunisten stark beeinflussten, aber bündnispolitisch sehr weit ausgreifende bis zu Einstein und Freud reichende Amsterdamer Antikriegsbewegung gegen den Großen Krieg beschaffen war und sich positionierte. Hier ab 1930 wird erwartet, man kann sogar sagen prognostiziert, dass die kapitalistischen Staaten die Sowjetunion gemeinsam überfallen werden, wogegen mobilisiert werden muss. Ich glaube, irgendein Vortrag von euch heißt, es geht durch die Welt ein Geflüster. Das sind die ersten Zeilen eines Songs von Ernst Busch, das Geflüster der Kriegsminister, die die Sowjetunion überfallen wollen, besingt. Die Stellung gegen den Völkerbund durch diese Amsterdamer ist sehr, sehr schroff. Auch gegen dessen Friedensresolution und so weiter. Auch weil der Völkerbund sich nicht gegen den japanischen Überfall auf China positioniert, was von den Kommunisten als Vorspiel zum Überfall auf die Sowjetunion interpretiert wird. Nichts ahnen die Kommunisten dieser Jahre weniger, als relativ bald schon ein alliiertes Bündnis mit kapitalistischen Staaten gegen den Nationalsozialismus aufzubauen. Der schon angesprochene Schwur von 1918, nie wieder werfen wir uns für die eichene Bourgeoisie in den Graben, bringt auch einen radikalen, vielleicht ist richtig zu sagen, sozialrevolutionär-anarchistischen Pazifismus hervor. Ich glaube, wir können die ebenso kluge wie krass irrende Simone Weil
als exemplarisch kluge und irrende Repräsentantin dieser Strömung sehen. Vergegenwärtigen wir uns ihre wirklich großen Texte gegen das Wesen der Kriege. Vergegenwärtigen wir uns ihren wohlbegründeten Hass auf die Verbrechen der französischen Kolonialpolitik, ihre Empathie für die von Fabrikarbeit zerstörten Arbeiterinnenleben, dann darf man ihr schon Anerkennung für diese Haltung zollen. Sie plädiert lesenswert gegen Kriege und verstrickt sich oder verläuft sich ins komplett Falsche. Denn sie will lieber Hitlers Macht zu gewinnen, Hitlers partielle Hegemonie in Europa mit aller Akzeptanz des Leids der Diskriminierten, seiner Opfer, auch der Juden. Sie korrespondiert sogar mit Leuten freundschaftlich, die dann in Vichy wichtige Funktionäre der französischen Kollaboration mit dem Nationalsozialismus. Sie will lange, sehr lange, nicht für Frankreich gegen Deutschland zu den Waffen greifen. Dies alles, wie viele, die einen linken Pazifismus oder, wenn ihr das Wort wollt, einen linken Appeasement-Kurs verfochten haben. Man denke zum Beispiel an die Hunderttausende junger englischer Männer, die unterschrieben hatten, für Großbritannien niemals eine Waffe anzufassen. Bereute Simone Weil und andere massiv. Das erschien ihr als der schlimmste Fehler ihres Lebens, als sie das Ausmaß der Nazi-Kriegspolitik, der Unterdrückung, der Judenvernichtung herausstellte und sie das besichtigen konnte. Diesen Weg, zum Beispiel auch Einsteins Weg vom Pazifismus zur Befürwortung der Atombombe, nachzuzeichnen, das zunächst verständliche am linken Appeasement, scheint wichtig, um hier anzulegen, dass der Nationalsozialismus die singuläre, die einzigartige Ausnahme gegen Kriegsfeindschaft, die singuläre Ausnahme für legitimen Bellizismus war. Vielleicht müssen wir an untergeordneter Stelle kleinere, weitere Ausnahmen zulassen. Ich denke zum Beispiel an den Angriffskrieg Vietnams gegen Kambodscha zur Unterbindung des Massenmords durch die Rote Khmer, der völkerrechtswidrig war, aber Millionen das Leben gerettet hat. Viele Kriegsgegner, viele Pazifisten, übrigens auch Simone Weil, war natürlich auch im Spanischen Bürgerkrieg aktiv. Und ich glaube, es lohnt eine Untersuchung, eine Abschweifung zur Stellung des Pazifismus zum Krieg um Spaniens Zukunft. Eine ganz große Einschnitt, die auch moralische Katastrophe schlechthin ist, dann natürlich Zeitsprung, der Hitler-Stalin-Pakt. Wie er legitimiert wurde, wie er zu Massenaustritten aus der französischen kommunistischen Partei führte. Wie er Verzweiflung, Desorientierung, Verwirrung, auch bei den Antifaschisten des Exils, Klaus Mann hat das wunderbar beschrieben, auslöste. Das verdient Schilderung. Plötzlich ging ein Krieg die französischen Kommunisten nichts an, gegen den Nationalsozialismus. Sie schrieben, man werde doch kein Blut für Danzig vergießen. Das waren die Phrasen der total den nationalen Interessen der Sowjetunion untergeordneten Kommunisten, die in Frankreich ein ihre Legalität ermöglichendes Arrangement mit den nationalsozialistischen Besatzern anstreben. Daraus wurde nichts, es ist gescheitert, aber anstreben. Ich glaube, dass trotzdem
erst dieses furchtbare Dilemma, sich dann ja bekanntlich durch den Überfall auf Nazi-Deutschland, Nazi-Deutschlands auf die Sowjetunion, das war beim Versprecher, Nazi-Deutschlands auf die Sowjetunion auflöst. Ab hier haben wir dann die vielfach beschriebenen, bewundernswerten, heroischen Taten in Resistance, Partisanentum, Rote Armee und so weiter. Große Literatur über diesen Krieg entsteht auch. Ilja Ehrenburg hat großartig geschrieben über die Vernichtung der Juden durch das Wüten des Nationalsozialismus gegen die Sowjetunion. Aber er war übrigens so klug, sein Werk, er gilt ja immer als großer pro-stalinistischer Schriftsteller, sein Werk doch lieber nach Tel Aviv schmuggeln zu lassen, weil er sich sicherer war, da ist es für längere Zeit in Sicherheit als in Moskau. Aber egal. Es entstand aber auch gleichzeitig enormer, schrecklich nationalistischer Dreck, richtiger Dreck, etwa in diesem Nationalkomitee Freies Deutschland, in dem bereuende Massenmörder wie der Nazi-General Paulus gemeinsam mit deutschen Parteikommunisten nachweisen sollten, dass sie deutsche Patrioten sind, aber Hitler keiner. Zeiten großer Kriege. Nehmen wir das als Faustregel. Zeiten großer Kriege sind immer Zeiten des großen Aufblühen linken Nationalismus. Das gilt bis heute ungeschminkt. Jeder weiß hier wahrscheinlich, dass Stalin den Kampf gegen Hitler zum großen vaterländischen Krieg, also zur höchsten Form des Nationalismus, taufte. Aber die Feststellung trifft, und das wissen bestimmt nicht viele, auch die spanischen Anarchisten. Sie waren ja viele Jahre dezidiert antipatriotisch. Ja, es gab mal so ein kleines Rinnsal des sogenannten Nationalanarchismus um 1900, aber das waren ein paar isolierte Figuren, das waren eher lichter Biss. Der sehr kenntnisreiche Buchautor Martin Baxmeier hat das geschildert und mich da belehrt. Bis 1936 der Krieg in Spanien eskalierte und nun in der einflussreichsten anarchistischen Zeitschrift Spaniens nicht nur die mal wieder gefühlte Duselei beschrieben wurde, die klang so. Man fühlt es oder man fühlt es nicht. Und wir Anarchisten haben es immer gefühlt. Die Liebe zum Vaterland, das Land, das uns zur Welt kommen ließ. Da haben wieder die, die nicht da geboren sind, die Arschkarte gezogen. Ne? Mehr noch. Auch rassistischer Unterton wurde plötzlich hoffähig, wonach, Zitat, nur die libertäre Ideologie wahrhaft der spanischen Rasse entspreche. Und wenn man schon mal beim Lob der vorzüglichen Rasse war, dann, es verschlägt einen fast den Atem, dann wird auch die mörderische Eroberung Lateinamerikas in einer anarchistischen Zeitschrift, in der meistgelesenen, zur heroischen Tat. Denn es heißt, ein Volk, das solche heroischen Leistungen vollbracht hat, wie das unsrige, das sich ins Buch der Geschichte mit der Entdeckung und Kolonisation Amerikas eingeschrieben hat, blüht als Faustpfand für die Zukunft der Menschheit. Das klingt wie Franco, ne? Es ist mal wieder Beweis, wie scheußlich doch die Formel ist, dass man den Nationalismus nicht den Rechten überlassen darf. Für die Zeit nach 1945 untersuchen wir dann natürlich die antimilitaristische, auch die deutsche Bewegung gegen Wiederbewaffnung, gegen den Atomtod, gegen die Bombe.
Und wir wollen darstellen, wie neben richtigen, total unterstützenswerten Kernforderungen auch konservative Reaktionäre antiamerikanische Momente in die frühe Friedensbewegung Einzug gehalten haben, etwa die Forderung, die verurteilten Nazi-Militärs freizulassen, wenn Deutschland schon den Kopf hinhält als Fundstaat für die gemeinsame Sache des Westens. Und auch die Positionierung der KPD zeigen diese Mischung aus richtigen Protest gegen die Wiederbewaffnung mit absolut deutschnationalen Dreck. In der Neujahrsbotschaft der KPD heißt es zum Beispiel, die US-Army behandelt deutsche Frauen und Mädchen wie Freiwild. Da ist wenig Dankbarkeit den Befreiern gegenüber spürbar. Als wohl klügsten, und ich glaube, ach, ich zeige die Bücher nachher, als wohl klügsten und in gewisser Weise mit der kritischen Theorie verbandelten und manchmal auch über Kreuz liegenden Antikriegstheoretiker-Aktivisten, glaube ich, sollte man Günther Anders und sein wirklich in der Zeit einflussreiches Werk Die Antiquiertheit des Menschen vorstellen und ausführlich begreifen. Gerade ist ja der recht aufschlussreiche, wie manchmal auch kleinkarierte Briefwechsel von Günther Anders mit Adorno, Horkheimer, Marcuse und Bloch erschienen, der allerlei Haltung zur Atombombe streift. Diese Atombombe ist für den Philosophen Günther Anders ein besonderer Fall seines Befundes, dass die Menschheit herstelle, was sie sich in der Konsequenz weder vorstellen noch verantworten kann. Daher der Begriff der Antiquiertheit der Menschen, der von der technologischen Entwicklung ins Abseits oder ins Antiquierte gestellt wird. Diese erbringt die historisch neue Situation, das Zitat, das Gespenst der allgemeinen Vernichtung, wie Einstein es nannte, zum erschreckenden Resultat hat. Günther Anders leuchtet in seiner Schrift philosophisch, historisch in seiner Zeit aus, was es bedeutet, dass an die Stelle des alten Satzes alle Menschen sind sterblich, der neue Satz getreten ist, die Menschheit als Ganzes ist tötbar.

0: Das hatte da hinten plakatiert und hat mich natürlich besonders gefreut. Dieses Phänomen zu erforschen, wo uns täglich im Fernsehen mitgeteilt wird, dass wir doch schon Putin in die Falle gingen, ließen wir uns auch nur Angst einjagen, wo abgeklärte Angstfreiheit als Tugend gilt, scheint mir die Erinnerung an die Philosophie könnte anders lehrreich und lohnend. Zeitsprung. Die großen Auseinandersetzungen, die mein ganzes Leben mitprägten, durcheinander brachten ab 1990, also ab dem Krieg zwischen oder den Überfall des Irak auf Kuwait und den Krieg gegen den Irak durch die USA und ihre Verbündeten, brachten, sehr verkürzt gesagt, drei Lager hervor. Erstens für mich ganz neue linke Pro-Westler, beziehungsweise ausnahmsweise für westliches Krieg führen, wegen des angegriffenen Israels plädierende. Zweitens klassische Anti-Imperialisten mit der These, egal wie reaktionär, alles was gegen den Westen geht, ist gut. Und C, diese suchende antinationale Linke, die eher die Kriege als Kämpfe des Falschen gegen das Falschen sieht, nicht Partei ergreifen mag. Dieser große Krach hat Vorgeschichte, die ich ganz kurz skizzieren muss. Erstens haben Linke meines Alters immer den Vietnamkrieg im emotionalen Haushalt, in der Biografie. Die Parteinahme für Ho Chi Minh war sozusagen fraktionsübergreifend, wie man an den Rednern und Unterstützern der großen Kongresse, etwa des Russell-Tribunals gegen den Vietnamkrieg, sagen kann, da einten sich Leute, die sonst allerschärfste Differenzen hatten. Diese Gemeinsamkeit, also das Wissen, welches Grauen der westliche Imperialismus in der ganzen Welt anrichtet, ließ die diversen Differenzen in gewisser Weise temporär im Hintergrund und im Schatten.
1: An dieser Stelle endet der Vortrag von Thomas natürlich noch nicht, aber unsere Sendezeit leider schon. Im Original folgen jetzt noch gut 40 Minuten, in denen er insbesondere auf die zweite Hälfte des 20. Jahrhunderts eingeht. Das könnt ihr natürlich nachhören auf der Seite www.vernunftwahn.de. Insbesondere in der Rubrik Aktuelles findet ihr hier diesen Vortrag im Original in voller Länge, werdet aber auch über das Projekt Die Linke und die Kriege ganz allgemein auf dem Laufenden gehalten und erhaltet dort alle Infos zu kommenden Vorträgen und Veranstaltungen. Das war eine Theorie für die Praxis in dieser Woche. Ich bedanke mich ganz herzlich für euer Interesse. Hört gerne nochmal in das Original in voller Länge rein und wenn ihr mögt, dann hören wir uns wieder in 2 Wochen.
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0: Herzlich willkommen, liebe Zuhörer und Zuhörerinnen und alle dazwischen und außerhalb, ja, die Leute, die kennen sich hier aus. Ihr hört das Stadtteilradio aus Schmal, neben mir sitzt Caro. Wir sitzen in der Roald-Amundsen-Straße und falls ihr es bohren hört, ist es eine Baustelle. Caro. Caro, ich glaube, du musst dein Mikrofon vorher anmachen. Jetzt. Ich höre dich.
1: Ja, hier ist eine Baustelle auf jeden Fall. Das Stadtteilbüro wird umgebaut jetzt und das Gesamtobjekt wird wieder besiedelt. Das stand nämlich mit ganz vielen Räumen leer und da freuen wir uns natürlich drüber, auch wenn das Stadtteilbüro jetzt über den Winter raus muss. Und jetzt haben wir die letzte Radiosendung erstmal hier für ein paar Monate. Da müssen wir uns einen anderen Ort suchen, Jens.
0: Ja, den haben wir irgendwie schon gefunden, habe ich gehört. Also ich sag's trotzdem nochmal, falls ihr im Hintergrund bohren hört oder

0: Bauarbeiter, die auf einmal hier reinkommen und einen Kaffee wollen. Entschuldigung.
1: Noch nicht passiert.
0: Es ist noch nicht passiert.
1: Aber es kann passieren.
0: Genau. Und wir haben heute auch wieder einen Gast, Caro.
1: Ja, einen ganz besonderen Gast nämlich, über den ich mich sehr freue oder über die ich mich sehr freue. Es ist nämlich Amelie Hank. Und Amelie Hank ist seit Mitte Juli die neue Stadtteilmanagerin von Groß-Klein und ist da jetzt für diesen Stadtteil zuständig. Und die werden wir heute einmal ausführlich vorstellen. Auf jeden Fall schön, dass du da bist, Amelie.
2: Ja, danke, dass ich hier sein darf und ja, mich und Groß-Klein in der Radiosendung repräsentieren darf.
0: Ja, ihr habt Amelie schon mal gehört. Ich würde sagen, jetzt spielen wir erstmal ein bisschen Musik und dann geht's los und dann gibt's Infos über Groß-Klein und Amelie.

0: Herzlich willkommen zurück zum Stadtteilradio. Immer noch aus Schmal, immer noch mit Caro an meiner Seite. Und ich glaube, Caro fängt dann an, sich mit Amelie zu unterhalten. Ich übergebe.
1: Genau. Also nochmal zur Einleitung. Wir haben die neue Stadtteilmanagerin aus Groß-Klein hier, Amelie Hang, die seit Juli im Amt ist. Hallo Amelie, sag doch einmal, für alle Hörenden, wer bist du und wie bist du eigentlich Quartiersmanagerin geworden?
2: Ja, hallo an alle. Ich bin Amelie und mein Weg hat mich über ein paar Umwege zum Quartiersmanagement geführt. Ich habe an der Uni Rostock Soziologie studiert und mich da schon früh für soziale Ungleichheiten und gesellschaftliche Strukturen interessiert. Und besonders spannend fand ich dann immer die Frage, wie eine Bevölkerung ihr Wohnviertel prägen kann und auch andersrum. Und zum Ende des Studiums habe ich dann aber gemerkt, dass ich nicht nur wissenschaftlich und theoretisch auf diese Frage schauen möchte, sondern dass ich auch direkt mit Menschen zu tun haben möchte. Und dann konnte ich das in meiner vorherigen Arbeitsstelle umsetzen, habe da bei der Deutschen Seemannsmission im Rostocker Überseehafen gearbeitet und mich dort um die Belange der Seeleute gekümmert, die aus allen Teilen der Welt kommen und ja teilweise monatelang von ihrem Zuhause entfernt sind. Und ja, da habe ich dann nochmal gemerkt, wie wichtig es ist, dass Menschen jemanden zum Zuhören haben und ja jemanden haben, der gemeinsam mit ihnen nach Lösungen sucht. Genau, und dann hat sich halt die Möglichkeit ergeben, das Quartiersmanagement in Groß-Klein zu übernehmen. Und da dachte ich, kann ich diese beiden Interessen, die ich habe, also genau einmal so die Bevölkerung und die städtebaulichen Begebenheiten, aber auch der direkte Kontakt zu Menschen zusammenzubringen.
1: Super interessant. Ich habe auch schon, bevor du angefangen hast und dein Name schon raus war, habe ich schon mal gegoogelt, Amelie Hang. Und da habe ich gesehen, es gibt eine Studie, die mit dem coolen Titel, an der du mitgewirkt hast, Arm, wo andere Urlaub machen, ne?
2: Genau. Das ist aus meiner Bachelorarbeit damals entstanden und ich konnte dann zusammen mit der Rosa-Luxemburg-Stiftung meine Bachelorarbeit publizieren. Da ging es vor allem darum, wie sich Armut in Mecklenburg-Vorpommern äußert, und zwar im räumlichen Sinne. Also da habe ich einmal in die ländlichen Räume geschaut, wie Menschen nicht am Leben teilhaben können, weil zum Beispiel die Wege zu weit sind, der öffentliche Nahverkehr nicht genug fährt und diese Menschen vielleicht auch irgendwie vergessen werden. Andererseits sind in der Stadt die Wege kürzer, aber auch hier gibt es Orte, wo Menschen nicht so die Chancen haben, am großen Angebot, was es vielleicht gibt, teilzuhaben und dass sich Armut halt auch auf so eine räumliche Weise zeigen kann.
1: Okay. Und warum, was hat dich denn an Groß-Klein besonders gereizt? Gibt es da irgendwas? Also kanntest du den Stadtteil schon vorher? Hattest du schon Bezüge zu Groß-Klein? Also warum gerade Groß-Klein?
2: Genau, auch im Rahmen dieser Studie habe ich mich dann vor allem mit der städtebaulichen Entwicklung in den Großwohnsiedlungen auseinandergesetzt und fand sehr spannend, dass da einfach komplette Wohngebiete neu hochgezogen wurden. Und diese Wohngebiete haben einfach in den letzten Jahrzehnten sehr viel Veränderung und Umbrüche durchgemacht. Erst diese ganzen Neubezüge, dann die Wende, wo sich die Bevölkerungszusammensetzung nochmal sehr verändert hat. Und das fand ich sehr spannend und das ist ja in Groß-Klein so auch zu sehen, aber auch in anderen Stadtteilen. Und dann habe ich tatsächlich vor einigen Jahren beim Mikrozensus mitgearbeitet, also bei dieser großen Bevölkerungsbefragung. Und da war Groß-Klein zufälligerweise mein Erhebungsgebiet und da habe ich halt Leute befragt und so einfach schon ein paar Menschen kennengelernt und auch, wie vielfältig die Bewohnerschaft da ist.
1: Ich finde das auch immer, ich sage immer, auf der Ebene der Segregation haben wir eigentlich ganz gute Chancen, weil diese ostdeutschen Großraumviertel sind ja mal als Prestigeviertel wirklich entstanden. Ne? Das hat halt nicht die gleiche Geschichte wie zum Beispiel in Westdeutschland, wo die Blockviertel fast alle Arbeiterviertel waren für Gastarbeiter und die natürlich irgendwie eine ganz andere Infrastruktur haben und da viel dichter leben müssen. Also super Start, würde ich sagen. Und als du dann angefangen hast mit deiner neuen Stadt, Stelle. Das war ja jetzt erst vor 4 Wochen, haben wir gerade gesagt. Was würdest du denn sagen, als du da ankamst, ja, in deiner neuen Funktion? Wie war da dein erster Eindruck von Groß-Klein? Hast du da irgendwas kennengelernt gleich, was dich besonders bewegt hat? Erzähl doch mal, wie war es da?
2: Genau, also mein erster Eindruck von Groß-Klein war dann doch, als ich dann nochmal näher durch den Stadtteil gelaufen bin oder mit dem Fahrrad durchgefahren bin, dass es wirklich sehr schön grün und ruhig ist. Also ich finde es sehr spannend, wie die Häuser so zueinander angelegt sind. Mhm. Und was ich sehr bewegend fand, war, dass die Leute ja sehr vertrauenswürdig waren. Also viele haben mich in meinem Büro besucht und halt ihre Geschichte erzählt, wie sie nach Groß-Klein gekommen sind, was sie da schon alles erlebt haben. Das fand ich schön, dass viele Menschen mir da so einen Einblick gegeben haben. Mhm.
1: Sehr cool, dass die auch gleich gekommen sind. Das hatte ich auch, das fand ich auch sehr nice am Anfang, wo man sagt, oh, jetzt ist man hier, ja, aber wenn man dann gleich ein paar Bindungen hat, dann ist es natürlich besonders schön. Und das Grüne finde ich auch, ich denke da gerade so an diesen Igerteich, ja, der beim Igerpark mit und da stehen Blöcke vor. Mhm. Das ist einfach super schön. Wie gerne würde ich da wohnen, wenn eine, ja, Wohnung frei ist? Das denke ich mir jedes Mal. Und es ist halt auch natürlich viel grüner als die Innenstadt, ne? Das wissen manche Menschen auch nicht. Ich werde hier schon ermahnt. Was ich damit sagen will, ist, dass die Stadtteile halt dann ja auch manchmal nur ein Stigma haben.
0: Wenn ich dich so angucke, dann meine ich immer nur, lass uns mal wieder Pause machen und ein bisschen Musik spielen. Mehr ist es denn gar nicht. Und genau das machen wir jetzt auch.
1: Das irritiert, das würde mich immer irritieren.
0: Wir spielen jetzt ein bisschen Musik und dann geht's weiter. Mhm.

0: Und da geht es weiter mit dem Stadtteilradio aus Schmal. Aber es geht um Groß-Klein und wir haben Amelie Hank hier. Und ich habe gerade in der Pause erzählt, dass ich ja irgendwie auch irgendwie halber Groß-Kleiner bin. Ich habe da zwischen meinem 1. und 10. Lebensjahr gewohnt im Schiffbauring. Und ich musste auch sehen, dass der Stadtteil sich dann im Laufe der Jahre sehr verändert hat mit Zuzügen, Abzügen, was Amelie schon erzählt hatte. Und dann habe ich auch gesagt, meine Schulen gibt es jetzt alle gar nicht mehr. Da steht jetzt irgendwas anderes, fast so wie eine Gated Community, so sieht das aus, mit, oh, mit so einem Zaun rum. Und auch meine alte Schülerspeisung ist gar nicht mehr da. Aber ja, genug philosophiert und nostalgiert. Ich glaube, Caro, du darfst weitermachen. Und ja, ihr hört es vielleicht im Hintergrund, hier ist immer noch Baustelle. Mhm. Wir gucken mal, ob wir das hier auch wunderbar so rumkriegen. Aber ich glaube, man hört dich gut.
1: Ja, also herzlich willkommen zurück an alle Hörenden. Im ersten Block haben wir einmal beschrieben Amelie Hank und ihr Weg nach Groß-Klein. Amelie Hank ist die neue Stadtteilmanagerin von Groß-Klein. Und jetzt steigen wir gleich wieder mit einer Groß-Kleiner Frage ein. Wenn du Groß-Klein jemandem beschreiben müsstest, der noch nie dort war, was würdest du erzählen?
2: Was ich immer ganz spannend finde, ist so eine Luftbildaufnahme von Groß-Klein zu zeigen. Ja, einfach so. Das sieht von oben einfach irgendwie schon besonders aus, wie die Häuser in so Ringen zueinander angeordnet sind, die Hinterhöfe. Und dann fällt einem natürlich auch direkt auf, wie nah das an der Warnow liegt und auch zur Ostsee. Und dann würde ich natürlich von den Leuten erzählen, wo ich das Gefühl habe, dass sie alle sehr gerne in Groß-Klein leben, sich auch mit ihrem Stadtteil identifizieren, aber es natürlich auch Herausforderungen gibt.
1: Mhm. Ja, wenn du das mit den Ringen erzählst, wenn ich mit Fahrrad durch Groß-Klein fahre, dann verirre ich mich regelmäßig in diesen Ringen.
2: Auch noch so.
1: Ja, ne? Das ist nämlich so tricky. Da sind Ringe und Spirale in diesen Häusern und man weiß, man muss nur um die Ecke, aber da ist gar keine Ecke, um die man rumfahren kann. Man spiralt sich denn ein. Ja, was gefällt dir denn in Groß-Klein ganz besonders?
2: Ich finde, es hat irgendwie eine offene Atmosphäre. Also klar, die Häuser sind alle sehr groß und sehr hoch, aber trotzdem, finde ich, hat man so eine Art Weitblick, wenn man da durchläuft. Also es ist jetzt nicht so eng bebaut und ja, es gibt halt ja die Möglichkeit, sich so auf der Straße irgendwie zu begegnen. Was natürlich fehlt, sind halt Orte, wo man sich irgendwie dann länger aufhalten kann, aber an sich sind die Anlagen irgendwie da, dass der Stadtteil irgendwie gut durchquert werden kann.
1: Und auf der anderen Seite, gibt es auch etwas, was dir schon aufgefallen sind, irgendwelche Umstände, Ausprägungen in Groß-Klein, die du als Herausforderung siehst?
2: Wo man, glaube ich, gar nicht drum herum kommt, was mir wirklich schon in den ersten Tagen begegnet ist, ist natürlich das Klenotor oder der Zustand des Klenotors. Ja, ja. Da werde ich auch oft darauf angesprochen, dass die Leute sich natürlich wünschen, dass da viele Läden drin sind, dass sie dort ihre Ärzte und Ärztinnen besuchen können, ja, sich aufhalten können, irgendwie Kaffee trinken können. Das fehlt natürlich sehr gerade da.
1: Ja, das ist ein großer Problem. Einmal zur Rahmung für alle Hörenden. Das ist das Thema der Stadt halt auch und das Klenotor tatsächlich. Da kann auch gar keiner was für, der bei der Stadt arbeitet oder in irgendeiner anderen Institution. Da gibt es nämlich einen ganz schrecklichen Vermieter, Eigentümer, der sich wirklich nicht um das Objekt kümmert und darum ist es so ein Problemobjekt geworden. Ja, da hast du recht, das ist wirklich eine große Herausforderung, weil trotzdem ist das ja ein Punkt, der zentral für den Stadtteil ist. Gibt es denn an sich Orte im Stadtteil, die du vielleicht noch gar nicht so gut kennst, von denen du gehört hast, wo du sagst, die möchte ich in nächster Zeit jetzt mal kennenlernen, da möchte ich mal gucken, möchte ich tiefer der Sache auf den Grund gehen?
2: Genau, ich habe ja jetzt so ein bisschen in der Sommerpause gestartet, deswegen gibt es da natürlich viele Vereine und Einrichtungen, die jetzt einfach ein bisschen runtergefahren hatten und da bin ich jetzt drauf und dran, die kennenzulernen. Dazu gehören die Schulen, die Kindergärten, aber auch die Sportvereine. Im Bürgerhus geht das Programm ja jetzt wieder richtig los und da freue ich mich, die Leute kennenzulernen.
1: Ja, cool. Und welche Orte hast du bereits kennengelernt und hast die vielleicht auch gut gefühlt oder da gleich eine Verbindung zu gehabt?
2: Genau, dadurch, dass ich ja im Bürgerhus sitze, kriege ich da so das alltägliche Leben ganz gut mit und bin da auch im guten Kontakt mit den Hauptamtlichen, aber auch mit den vielen Ehrenamtlichen, die sich da in unterschiedlichsten Maße beteiligen, Spielabende anbieten, Mittagstisch kochen und ja, das finde ich sehr inspirierend, wie viel Engagement und Zeit die Leute da investieren, um andere zu unterstützen oder ihnen was anzubieten.
1: Mhm. Ich glaube auch, also die Verbindung zum SBZ, also Stadtteilbegegnungszentrum, ist im Stadtteil immer ganz elementar, das sehe ich auch so.
0: Zwischenfrage an euch beide, weil ihr seid ja jetzt irgendwie noch relativ neu, aber Caro doch schon ein bisschen länger dabei. Wie hat sich denn der Alltag verändert oder wie sieht, Amelie, dein Alltag zurzeit aus, dein Arbeitsalltag? Wie kommst du rein und wie hat sich das bei dir, Caro, dann im Laufe der Wochen, Monate verändert? Wo hat sich der Fokus hinbewegt? Also vielleicht fängt Amelie mal an, weil
1: ich glaube, der wollte Fokus, ich gerade sagen.
0: Liegt ja dann wahrscheinlich in den ersten Wochen und Monaten noch total woanders.
1: Ja, das ist eine interessante Frage.
2: Genau, mein Fokus liegt natürlich jetzt vor allem darauf, die Leute kennenzulernen. Also die Leute, die im Stadtteil wohnen, aber auch die Leute, die in Einrichtungen arbeiten, in Vereinen aktiv sind. Überhaupt erstmal herauszufinden, was gibt es überhaupt alles in Groß-Klein, um so dann halt irgendwie auch herausfinden zu können, was noch fehlt. Das ist so mein erster Fokus und da versuche ich jetzt viel in Gespräche zu kommen, mich mit den Leuten zu treffen.
1: Habe ich genauso gemacht im Übrigen. Also ich glaube, das hat auch die ersten 4 bis 6 Monate gedauert. Ne? Also so ein Stadtteil, der ist ja durchwoben von vielen Akteuren und auch in der Verwaltung viele Leute. Und tatsächlich ist dieser Prozess gar nicht ganz abgeschlossen bei mir. Also ich habe immer noch welche auf der Liste, die ich tatsächlich, mit denen ich noch nicht gesprochen habe. Er ist aber auch nicht abgeschlossen, weil irgendwann fängt es dann an, um mal zu sagen, wie es sich ändert, dass man natürlich dann Anschlusspunkte findet, dass man sagt, ah, dieses Projekt gibt es doch und der hat mir erzählt, dass er diesen Bedarf hat, das kann man doch zusammendenken. Und dann bringt man die Leute zusammen im besten Fall. Und im besten Fall entsteht da ein Projekt draus oder eine Arbeit in eine Initiative, die man dann eine Zeit lang begleitet. Und ich glaube, das verändert sich. Und wenn man dann ein bisschen wirklich im Dienst ist und die Leute wissen, man ist da und man ist bereit, Engagement zu zeigen, dann ist es auch so, dass mehr und mehr Leute einen selber auf einen zukommen, selber Ideen mitbringen. Und dann ertrinkt man wohlig in Arbeit, sag ich mal. Ich sage wohlig, weil es ist ein wunderschönes Ertrinken. Weil ich habe gestern schon zu Amelie gesagt, es ist der beste Job der Welt.
0: Sag ich auch zu meinem. Aber okay, Groß-Klein und Schmallinie jetzt auch direkt nebeneinander. Gibt es da für euch beide, ihr wird gleich weitergehen, auch noch Überschneidungspunkte? Arbeitet ihr irgendwie auch miteinander denn?
2: Also ich kann natürlich auch davon profitieren, dass Caro schon so viel in Schmal gemacht hat und ich natürlich gucken kann, was hat funktioniert, was kann ich vielleicht auch in Groß-Klein dann auf Groß-Klein bezogen umsetzen. Und dann gibt es natürlich auch die Möglichkeit, gemeinsam Projekte umzusetzen. Da denke ich als erstes an den IGA-Park und an den Gemeinschaftsgarten, der ja eigentlich genau für beide Stadtteile gut zu erreichen ist und ja, dass man da auch irgendwie Begegnungen zwischen den Stadtteilen schaffen kann.
1: Genau, also das finde ich genauso super, wie du es gesagt hast. Wir haben uns ja auch im Vorfeld schon unterhalten und wir haben eigentlich gleich gesagt, dass wir groß, klein und schmal zusammendenken wollen, weil es halt einfach unglaublich gut zusammengeht und dass da in Zukunft definitiv Kooperationen entstehen werden.
0: Ich bin gespannt und ihr dürft auch gespannt sein, wie es weitergeht, aber jetzt gibt es erstmal Musik.

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0: Hallo, willkommen zurück im Stadtteilradio. Wir haben Amelie Hank, die Stadtteilmanagerin, die neue von Groß-Klein hier sitzen und sie beantwortet uns wacker all unsere Fragen und ich durfte jetzt meine erste Anmoderation nach der Pause machen, ganz allein, wie eine Große. Danke, Jens. wir gehen gleich weiter im Fragenkatalog voran. Wir waren so ein bisschen bei Groß-Klein, den Stadtteil und Amelies Beziehung dazu und ihr Weg dahin. Und eine Frage ist noch offen. Amelie, was glaubst du, wird man verstehen, wenn man in Groß-Klein wirklich mit den Menschen ins Gespräch kommt?
1: Groß-Klein hat natürlich nicht den besten Ruf, auch bedingt durch eine Fernsehsendung. Und ich glaube, das ist für viele so, sie hören Groß-Klein und verbinden das dann sofort damit. Aber ich glaube, wenn man sich mit den Menschen unterhält, dann merkt man, dass sie auch trotz der Herausforderungen, die sie haben, also ob es jetzt eine Arbeitslosigkeit ist oder ob sie alleinerziehend sind, dass sie trotzdem irgendwie den Blick für andere auch haben und versuchen, sich gegenseitig zu unterstützen. Mhm. Und das merkt man, glaube ich, erst, wenn man selbst im Stadtteil unterwegs ist.
0: Mhm. Ja, genau. Also das stößt auch ganz vielen auf, das weiß ich, dass es da diese Sendung gibt. Ich glaube, Harz und herzlich. Also ich habe ja vorhin einmal einen Exkurs gemacht zum Stigma. Das trägt natürlich dazu bei, dass ein Stadtteil stigmatisiert wird. Kann ich total verstehen, dass sie das nicht so toll finden. Ja, du bist ja jetzt Quartiersmanagerin, ne? Ein Groß-Klein. Vielleicht nochmal, wir haben es auch schon mal öfter angedeutet, aber sagst du doch mal, was macht denn eine Quartiersmanagerin denn eigentlich und wie definierst du für dich die Aufgabe?
1: Genau, also ich sehe mich oder bin die Schnittstelle zwischen der Bewohnerschaft in Groß-Klein und ja, zum Beispiel Fachämtern der Stadt oder der Verwaltung und bin dafür da, ja, die Anliegen der BewohnerInnen aufzunehmen, sie auch zu informieren. Und zu gucken, was ist gerade im Stadtteil los, was funktioniert gut, was funktioniert nicht so gut und was sind so Ideen, die BewohnerInnen haben, um diese Anliegen zu lösen oder zu verbessern.
0: Hast du da schon Strategien, wie du in der Zukunft mit Bewohnern und Bewohnerinnen zusammenarbeiten möchtest?
1: Also mir ist es wichtig, Ideen aufzunehmen, die auch wirklich aus Groß-Klein kommen. Natürlich habe ich auch so meine Ideen, aber ich muss auch erstmal gucken, ob das auf Groß-Klein passt. Und die Leute, die da schon ewig leben oder auch erst seit kurzem, wissen natürlich am besten, was sie dort brauchen. Und deswegen ist es mir wichtig, vor allem den Leuten dort zuzuhören und zu gucken, wie man ihre Ideen dann umsetzen kann.
0: Das ist das A und O natürlich, eine Empfänglichkeit auf jeden Fall. Gibt es denn irgendwas, wo du denkst, okay, ich gehe jetzt meinen Weg und ich baue mir meine Struktur auf und das sind meine Indikatoren, um in ein oder zwei Jahren zu sagen, ja, irgendwie bin ich auf dem richtigen Weg?
1: Also ich würde das gar nicht unbedingt in der Anzahl von Veranstaltungen und Projekten messen. Also natürlich wäre es schön, wenn da viel zusammenkommt, aber viel wichtiger wäre es mir, dass die Leute wissen, warum ich da bin und weshalb sie zu mir kommen können. Also dass sie vielleicht denken, da müsste man doch was machen oder da habe ich eine Idee. Dann gehe ich mal zu der Quartiersmanagerin und frage oder wir besprechen, wie wir das umsetzen können. Und dann wäre es natürlich umso schöner, wenn da möglichst viele verschiedene Menschen zusammenkommen.
0: Das A und O. Ein anderes A und O, habe ich ja schon mal gesagt. die Vertrauensgrundlage, aber ist genauso wichtig. Ja, toll. Mhm. Ja. Groß-Klein ist ja auch ein Stadtteil, in dem die soziale Benachteiligung eine Rolle spielt. Da brauchen wir uns nichts vormachen. Was bedeutet das für deine Arbeit?
1: Genau, das bedeutet, dass man auch im Blick haben muss, dass die Leute verschiedene Herausforderungen und Probleme in ihrem Leben haben, die dann auch sich darauf auswirken, wie sie sich im Stadtteil engagieren und wie sie auch teilhaben. Und ich glaube, da ist es vor allem wichtig, dass man sich das Vertrauen langsam erarbeitet, weil diese Menschen oft auch schlechte Erfahrungen gemacht haben, ob es jetzt Vertrauensverluste im Privaten sind oder auch mit der Stadt oder im Großen gesagt mit der Politik. Und da ist es, glaube ich, wichtig, sehr behutsam vorzugehen und sich nach und nach das Vertrauen zu erarbeiten und dann auch als zuverlässige Ansprechpartnerin da zu sein.
0: Mhm. Genau. Ja, oder manchmal ist es ja auch nur, dass sie Vertrauen in Menschen generell verloren haben durch individuelle Narrative und das dann auf andere Bereiche ausweiten. Das stimmt. Das ist immer ein ganz wichtiger Punkt. wir waren ja vorhin so ein bisschen bei der Stigmatisierung von Stadtteilen, also dass man sagt, ja, eigentlich so infrastrukturell und so wie es aussieht und auch von dem Potenzial, was die Menschen mitbringen, ist da gar nichts los, haben wir eigentlich eine gute Grundlage. Was denkst du, wie kann denn das Stadtteilmanagement oder das Quartiersmanagement in deinem Fall verhindern, dass ein Viertel auf Dauer als Problemviertel wahrgenommen wird? Gibt es da Ideen?
1: Also ich glaube, ein wichtiger Ansatzpunkt ist da, das Selbstbild der Menschen zu stärken, also dass sie sich selber nicht als Problemviertel oder als abgelegen oder abgehängt wahrnehmen, sondern dass sie Möglichkeiten finden, sich im Stadtteil zu beteiligen. Das ist natürlich eine wichtige Aufgabe für mich, die Menschen da einzubeziehen. Und was auch sehr wichtig ist, dass sie sich irgendwie gegenseitig kennenlernen. Weil ich glaube, wenn man gegenseitig von sich weiß, okay, bei dem ist gerade das los, also es muss jetzt gar nicht so privat und intim sein, aber dass man irgendwie so ein Gefühl dafür hat, in welcher Lebenswelt sich der andere befindet, dass man da ja sich ein bisschen mehr öffnen kann, andere Perspektiven aufnehmen kann, was dann auch zu höherem Verständnis führt. Und ich glaube, so kann sich das Miteinander dann einfach noch verbessern.
0: Genau, also Perspektivwechsel. Also glaubst du dann, das ist auch genau der Weg, die Menschen dazu zu bringen, dass sie nicht nur dort wohnen, sondern auch wirklich ihren Lebensmittelpunkt dahin zu legen, in diesen Stadtteil hinein?
1: Ja, ich denke schon, dass man sich halt zugehöriger fühlt, wenn man weiß, okay, bei dem Nachbarn kann ich mal fragen, wenn ich beim Einkauf was vergessen habe oder die Kinder können zusammenspielen und so weiter, sodass man einfach ein bisschen mehr ja im Stadtteil selber oder in der Nachbarschaft vernetzt ist.
0: Genau. Da waren wir gestern, wir hatten gestern einmal das Thema schon Segregation. Ich erkläre es einmal kurz. Segregation ist eigentlich die Trennung von Menschen nach gewissen Parametern, die räumliche Trennung in einer Stadt. Das heißt zum Beispiel, dass Menschen, die ein geringes Einkommen haben, leben in dem Viertel und Menschen, die ein höheres Einkommen haben, leben in einem anderen Viertel. Gibt es für dich besondere Herausforderungen oder Ansatzpunkte im Stadtteil, die du hinsichtlich der Mammutaufgabe Segregationsbewältigung, die ja auch uns Stadtteilmanagern und Quartiersmanagern gerne mal zugeschoben wird, schon siehst? Welche sind das und wo liegen sie?
1: Also ich glaube, eine der schwierigsten Aufgaben wird sein, wirklich möglichst viele Menschen zu erreichen, weil Menschen, die sowieso motiviert sind, Lust haben, irgendwo mitzumachen, die kommen von selbst. Aber ich glaube, es sind gerade die Menschen, die wenig vielleicht aus der Wohnung rauskommen oder irgendwie so ein bisschen orientierungslos sind, perspektivlos sind, das sind halt Menschen, die schwerer zu erreichen sind. Und das ist natürlich wichtig, auch diese Menschen irgendwie beteiligen zu können.
0: Ja, das ist immer die große Frage, die Zielgruppen aufbrechen und mal ein bisschen gucken.
2: Und ihr guckt nicht, ihr hört, und zwar Musik, und dann geht's weiter.
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0: Herzlich willkommen zurück zum Stadtteilradio aus Schmal mit Caro und Amelie an meiner Seite. Jetzt höre ich mal das Bohren mal wieder nicht. Sie haben aufgehört, vielleicht für ein paar Minuten. Wir sitzen nämlich hier irgendwie in der Roald-Amundsen-Straße und es wird gebaut. Hier gehen auch ständig Bauarbeiter von links nach rechts an uns vorbei. Bloß die Glastür trennt uns und ich höre ab und an ein kräftiges Bohren. Aber nichts stört uns so weit, dass wir die Sendung abbrechen, sondern wir sind schon irgendwie auf der Zielgeraden. Und Caro, du hast noch ein paar Fragen.
1: Also erstmal muss ich sagen, das Bohren war ja überhaupt nicht kräftig. Du hättest gestern mal hier sein sollen. Da haben sie mit dem Schlagbohrer gefühlt meine Außenwand vom Büro bearbeitet. Also können wir uns heute glücklich schätzen, weil ich hatte schon Angst, dass diese Sendung ins Wasser fällt. Wir haben eben total off-topic und großer Sprung festgestellt, dass wir alle drei Soziologie studiert haben. Ne? Also hier ist schön, dass Soziologen-Expertenwissen versammelt. Und wir haben uns jetzt schon ganz viel unterhalten. Einmal über Amelie, ihr Weg nach Groß-Klein, über Groß-Klein als Stadtteil, über soziale Ungleichheit und Segregation. Und jetzt möchten wir mal einen kleinen Ausblick geben, wie es denn weitergeht bei Amelie als Quartiersmanagerin. Und wie sie das so alles weiter sieht in Groß-Klein. Und da wäre meine erste Frage, Amelie, wenn du einen Wunsch frei hättest für Groß-Klein, was würde das sein?
2: Also natürlich würde ich mir wünschen, dass alle Menschen gerne in Groß-Klein leben und dass so diese Vielfalt, die es in Groß-Klein gibt, also an Generationen, also wenn ich daran denke, dass manche Menschen da wirklich seit Anbeginn dort wohnen, seit über 40 Jahren, genauso wie Menschen, die erst neu dazugekommen sind, vielleicht auch das erste Mal jetzt in Deutschland einen festen Wohnsitz haben, in Groß-Klein leben. Also die verschiedenen Generationen, Kulturen und auch Interessen, dass die zu einer Stärke von Groß-Klein werden und dass Menschen irgendwie froh sind und glücklich sind und irgendwie sagen können, ja, ich lebe gerne in Groß-Klein.
1: Was interessant ist, systemisch gesehen, ich bin ein großer Anhänger der Systemtheorie, sind diverse Systeme immer tragfähiger und stabiler als homogene Systeme. Ne? Das muss man hier mal an dieser Stelle nochmal anbringen. Wo siehst du dich und das Quartiersmanagement in Groß-Klein in 5 Jahren? Hast du da eine Prognose? Kannst du ja mal im Worst-Case-Szenario. Worst-Case schubsen wir runter.
2: Genau, also ich fände es schön, wenn das Quartiersmanagement einfach so ein natürlicher Teil des Stadtteils geworden ist. Also was nicht von außen wieder zugekommen ist, sondern dass es sich so, mit in den Stadtteil integriert hat und vernetzt ist mit den Leuten dort und den Initiativen und Vereinen und dass die Menschen halt wissen, wenn sie ein Anliegen haben, dass sie dorthin kommen können und dass ihnen irgendwie weitergeholfen werden kann und dass sich feste Strukturen entwickelt haben, ob das jetzt regelmäßige Veranstaltungen sind oder andere Unterstützungsangebote, aber dass das Quartiersmanagement auch immer offen ist für neue Ideen, also dass da nichts verharrt, sondern einfach immer wirklich neue Sachen angeboten werden können und auch immer verschiedene Zielgruppen miteinander vernetzt werden können.
1: Möchtest du vielleicht einmal erklären, vielleicht fällt es dem einen oder anderen aufmerksamen Hörer auf, dass wir es mal Stadtteilmanagement und mal Quartiersmanagement nennen. Möchten wir vielleicht nochmal sagen, woran das liegt?
2: Genau, das liegt daran, dass ich nicht von der Stadt angestellt bin, sondern von der RGS, der Rostocker Gesellschaft für Stadterneuerung, Wohnungsbau und genau.
1: Genau, wir haben quasi verschiedene Träger. Ich bin bei der Stadt angestellt. Aber die meisten Quartiersmanagerinnen, das ist nämlich der Unterschied, wenn man das hört, die sind immer bei der Rostocker Gesellschaft für Stadtentwicklung. Genau. Und zum Schluss, jetzt wieder einen kleinen Exkurs zurück zu den Großkleiner und Großkleinerinnen. Was möchtest du all den Bewohnern aus dem Stadtteil sagen, die dich jetzt zum ersten Mal im Stadtteilradio hören?
2: Ja, liebe Menschen in Groß-Klein, ich hoffe, dass ihr mich durch das Radiointerview etwas besser kennenlernen konntet und auch jetzt eine bessere Vorstellung davon habt, was eine Quartiersmanagerin überhaupt macht und würde mich freuen, wenn ich eine zuverlässige Ansprechpartnerin für euch sein kann. Und damit ich Groß-Klein noch besser kennenlernen kann, freue ich mich auch immer darüber, wenn Leute mich ansprechen oder wir ins Gespräch kommen und ja, wir einfach darüber quatschen können, was eure Anliegen sind, welche Probleme ihr im Stadtteil seht und dass wir uns darüber austauschen können.
1: Ja, und dann sag doch nochmal, wie erreichen dich die Leute?
2: Genau, ich sitze 3 Tage die Woche im Infopunkt des Bürgerhus. Das ist das Büro, gleich wenn man reinkommt. Und am Dienstag von 9 bis 11 Uhr und von 15 bis 17 Uhr habe ich feste Sprechzeiten. Also da bin ich auf jeden Fall zu erreichen. Und sonst kann man aber auch gerne mich anrufen oder mich per Mail kontaktieren, ob wir dann einen anderen Termin ausmachen wollen. Aber ich freue mich auch immer über spontanen Besuch.
1: Und die Telefonnummer und Mailadresse, die findet ihr ja auf der RGS-Seite.
2: Genau.
1: Wie ist das? www.rgs? Ist das falsch?
2: Ja, würde ich jetzt sagen, aber ja. Sicher bin ich mir nicht.
1: Also Rostocker Gesellschaft für Stadtentwicklung. Bitte einfach mal in die Suchmaschine eingeben und da findet ihr dann auf dieser Homepage alle Kontaktdaten von Amelie.
2: Genau.
0: Ich würde sagen, das war's denn schon fast. Ich gebe noch einen kleinen Ausblick. Nächste Woche hört ihr dann die Ohrenzeugen wieder. Neues aus Teutenwinkel. Das Stadtteilradio gibt sich auch die Ehre und ist bei Rostock im Bund im Igerpark. Gerne hinkommen und uns live sehen. Und ansonsten, Caro, wir beide hören uns dann nächsten Monat wieder.
1: Ja,
0: Amelie,
1: ich freue mich sehr.
0: Ich freue mich immer, dich zu sehen. Und wir beide, Amelie, sehen uns dann hoffentlich auch häufiger und werden mal gucken, ob wir das nicht auch mal in Groß-Klein irgendwie Angriff nehmen.

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0: Hallo und herzlich willkommen. Es begrüßt euch wieder einmal euer Carsten Schäfer. Heute schwebt eine riesige Wolke über uns. Sie trägt den Namen Giant Haze, kommt aus Kiel und ich begrüße die Band ganz herzlich. Und im Norden sagt man Moin. Also sage ich Moin, Leute, wie geht's?
1: Jo, Moin, Moin. Moin. Fast komplett. Der Christoph ist noch im Urlaub heute. Der konnte leider nicht dabei sein. Ansonsten, ja, sind wir anwesend.
0: Ja, sehr schön. Und
1: froh, dass du uns eingeladen hast.
0: Ich bin froh, dass es geklappt hat. Ich muss ja ganz ehrlich sagen, nachdem es so in den letzten Jahrzehnten immer mal wieder Zeiten gab, in denen es nicht so richtig viele gute deutsche Bands gab, finde ich, gibt es im Moment eine ganze Menge richtig guter und vieler deutscher Bands, die unterschiedliche Musik spielen. Aber bevor wir anfangen, stellt euch doch mal vor, bitte.
2: Jo, zum Anfang, Timo.
3: Ja, moin, ich bin Timo. Ich trommel. Ja, was wollt ihr hören? Wir haben uns halt irgendwie als Kaius Tribute Band zusammengefunden. Ich das erste Mal mit den Jungs. Vorher habe ich bei Mosquito Jack gespielt und bei State of Value und

0: noch so ein paar andere Jugendsünden. Ja.
1: Ja, ich bin Pete, ich spiele Gitarre, habe mit Andy schon in mehreren Bands vorgespielt, in ganz anderen Genres, Punkrock und Crust. Ja, und wollte immer weiter mit dem Andy Musik machen und dann war irgendwann die Idee, so eine Coverband zu gründen, weil ein Bandkollege einer anderen Band von mir empfohlen hat, das zu machen, um reich zu werden, damit ich nicht mehr arbeiten muss.
0: Reich und berühmt.
1: Genau, da hat sich das so ergeben, dass ich hatte diese Idee, es muss Kaius sein, als ich in meinem alten Wohnmobil saß auf dem Weg zum Campingplatz und überlegte noch so, wer soll denn da trommeln? Timo Ahlers auf jeden Fall. Und genau der steht am Campingplatz vor mir, als ich aussteige. Das war dann das Zeichen. Und Anne habe ich dann eine Woche später gefragt und der hat sofort angefangen zu heulen.
2: Das ist zugeschlagen. Das kannst du rausschneiden. Er spricht nicht der Wahrheit. Ja, ich bin Andi, ich spiele Bass und irgendwann hatten wir Bock, eigene Songs zu machen, haben das einfach mal getan. Mit Christoph habe ich schon eine sehr lange musikalische Vergangenheit und das hat auf Anhieb sehr gut funktioniert, mit ihm als Sänger auch und mit den beiden Kapalken hier.
3: Andi, ernsthafte Frage, erzählst du Märchen? Du heißt ja Christian Andersen.
4: Oh mein Gott.
3: Als wenn dieser Witz nicht schon 1000 Mal gemacht worden wäre. Ne?
2: Ja, kannte ich schon, da wusste ich noch nicht, dass es einen Hans-Christian Andersen gab. Da haben wir mich das schon gefragt.
3: Ihr habt jetzt schon gesagt, ihr habt als Kaius Tribute Band angefangen. Warum Kaius? War das nur, die Band ist klasse oder gab es da noch mehr Gründe für? Weil wenn man sich so einer Band verschreibt, dann steckt da ja meistens noch ein bisschen mehr dahinter.
2: Ja, Leidenschaft, ne? Also jeder von uns hat die Musik damals mit jeder Pore aufgesogen. Und sehr interessanter Sound, finde ich. Sehr spannende Songstrukturen. Und wir halten eine legendäre Band so. Ganz einfach. Ja. Also du kannst dir jetzt vornehmen, eine Coverband von, was weiß ich, von einer Band zu werden, die vor 3 Jahren mal krassen Erfolg hatte, so. Das funktioniert vielleicht im Kleinen. Aber für sowas, was Peter davor hatte, musst du dir Legenden suchen. Und die naheliegendste war Kaius.
1: Zum Reichwerden hätte das auf alle Fälle nicht funktioniert, aber das war definitiv was für Liebhaber.
2: Ja.
1: Aber wenn du eine Band so lieb hast, und da gibt es auch einige Menschen vor.
2: Ja.
3: Also auf jeden Fall ist es mal schöner, dass es nicht immer nur Stones, Led Zeppelin, Black Sabbath und Beatles Tributes Bands sind, sondern dann mal was anderes.

0: So, jetzt seid ihr ein Stück zurückgegangen. Ich gehe aber noch weiter zurück und würde ganz gerne mal wissen, kommt ihr eigentlich aus musikalischen Familien?
1: Nein.
2: Gar nichts.
1: Ja. Also ich habe mit meinem Bruder lange Musik gemacht, über 20 Jahre. Der hat bei Mosquito Jack damals Gitarre gespielt und gesungen. Aber da, sonst war da eigentlich gar nichts los in der Familie.
0: Haben die Eltern denn irgendwie anständige Musik gehört, mit der ihr das was anfangen konntet?
1: Ja, die Stones hast du ja gerade schon erwähnt. Das waren so die Helden von meinem Papa. Und boah, das sowieso alles kreuz querbeet. AC/DC fand er auch immer geil und sowas. Also schon die richtige Richtung.
3: Ja, mein Vater war auch ein großer Rockhörer, Deep Purple, AC/DC, Rainbow und so. Und mein Onkel war da eher so in den Subgenres unterwegs, so abgefahrener Blues und Jazz und sowas. Fleetwood Mac habe ich von dem zum Beispiel mitgenommen. Musikalisch war da eigentlich niemand aus der Familienhälfte meines Vaters. Meine Mutter hat sehr gern laut gesungen und auch in so einem Chor, also nicht nur beim Putzen oder beim Staubsaugen, sondern wirklich auch aktiv so. Aber ob mich das jetzt doll inspiriert hat, Gitarre zu spielen, weiß ich nicht. Ich hatte da irgendwann Bock drauf, als man die Rockmusik für sich entdeckte, so als Butcher so, da wollte man dann eben auch Rockmusik machen. So bin ich dazu gekommen.
0: Pete, du hast eben so laut gelacht, als ich die Frage gestellt habe.
2: Mein Vater ist Pastor, ich komme aus einer Pastorenfamilie und bei mir haben die ganze Familie im Kirchenchor gesungen. Das fand ich immer ziemlich schrecklich, aber zum Glück hat mein Onkel bei uns gewohnt und ja, von dem habe ich auch von klein auf an Platten, Uriah Heep, Deep Purple, Stones und die habe ich verschlungen bei ihm.
0: Ach, da bin ich ja schon ein bisschen neidisch. Ich bin ja ein gutes Stück älter und meine Eltern hörten dann Schlager, Katharina Valente, Peter Alexander und dann so Big Bands, ne? Aber ja, man kann es sich auch nicht aussuchen. Das ist die Ungnade der frühen Geburt. Jetzt will ich gerne mal wissen, wer waren oder sind denn eure musikalischen Vorbilder und Helden? Ich meine jetzt gar nicht nur für eure eigene Musik, sondern wen habt ihr einfach auch gerne gehört und bei wem habt ihr gesagt, boah, Musik ist einfach geil?
2: Ja, ganz oben Black Sabbath bei mir.
3: Genau, bei mir auch. Tony Iommi, Geezer Butler, ein unfassbar geiles Riff-Duo und die beeinflussen unsere Musik eigentlich heute noch. Ich liebe Les Claypool für seinen Wahnsinn und für sein Talent total. Und die beiden sind wahrscheinlich einer der Gründe, also Geezer Butler, Les Claypool, warum ich heute Bass spiele.
0: Les Claypool, der taucht in letzter Zeit häufiger mal auf. Hast du mal das Lennon Claypool Delirium gehört?
3: Oh ja, das ist anstrengend. Das kenne ich, ja.
0: Also dann müsst ihr ja auch sehr traurig gewesen sein, als jetzt Ozzy gestorben ist, nehme ich angenommen.
1: Ja, selbstverständlich.
0: Ja, wie sieht es bei euch anderen aus mit Vorbildern und so?
1: Oh, Bands finde ich ganz furchtbar schwierig, das sind einfach viel zu viele. Ja. Da bin ich auch immer so ein bisschen, ich bin sehr flexibel da, was das Genre angeht irgendwie. Ich pick mir auch mal so ganz kuriose Sachen gerne von links und rechts raus, das finde ich unglaublich schwierig. So beim Trommeln würde ich sagen, es ist auf jeden Fall Dave Grohl. Den habe ich immer unglaublich fasziniert beim Trommeln beobachtet. Ungefähr auf der gleichen Ebene ist Christian Bahr. Der ist jetzt nicht aus Funk und Fernsehen bekannt, aber das sieht ungefähr ähnlich aus. Er hat damals eine tolle Band gehabt, die hieß Wallcrawler. Und ich war immer neidisch auf diese Kritik, die er mal bekommen hat. Das war halt irgendwie so ein Festival und die haben halt auch gespielt und der Journalist hat geschrieben, der Drummer sah aus wie Tier von den Muppets und das stimmt auch einfach. Er hat sich so bewegt, ist da durchgedreht und hat einfach ein begnadetes Schlagzeug abgeliefert. Das sind so meine beiden Helden an den Trommeln.
0: Ja, aber dafür wird ja Dave Grohl sehr, sehr gerne fertig gemacht.
3: Ja.
0: Pete.
2: Oh Mann, ja, ich wüsste gar nicht, wo ich anfangen und aufhören soll. Ich habe da so viele Bands, die mich beeinflusst und beeindruckt haben, auch aus ganz unterschiedlichen Genres. Viele ganz alte Rocksachen. Ich bin auch immer noch großer Stones-Fan. Viel aus dem Punk- und Hardcore-Bereich. Die Suicidal Tendencies ist eine Band, die mich auch von der ersten bis zur letzten Platte wirklich mitgenommen haben. Oh, es gibt so viel, aber auch ganz viel. Ich gucke super gerne auch einfach kleine Bands, kleine Konzerte mit unbekannten Bands, und das beeinflusst mich genauso wie die alten Sachen.

0: Ja, jetzt, wo, weswegen haben wir uns eigentlich getroffen? Ach ja, Giant Haze, eure
1: Da
0: Band.
1: war er was.
0: Ja, wie kam Giant Haze zustande? Warum habt ihr die Band gegründet?
2: Ja, also wir hatten ja eben schon erzählt, wir waren zu dritt als KS Coverband unterwegs. Die Chemie hat gestimmt. Ich hatte mit Peter schon Musik gemacht, mit Timo nicht, aber Timo ist, kann ich auch irgendwie mit Recht sagen, einer der besten Schlagzeuger, mit denen ich hier Musik gemacht habe. Und das hat einfach gepasst. So, und wir wurden gebucht auf einem Festival hier bei uns in der Gegend, was so eine Art Szene-Familientreffen darstellt. Also immer alles, was Rang und Namen hat hier so aus der Gegend. Und natürlich willst du als kleine neue Band, willst du da spielen. So, und das hat geklappt. Und wir hatten in dem Set einen Song, für den wir einen Sänger gesucht haben. Und dann habe ich Christoph angerufen und ihn gefragt, ob er Bock hat, die Nummer für uns zu singen auf diesem Festival. Und wir haben dann geprobt. Er hat bei der Probe alle Songs gesungen und war instant in den Herzen der anderen beiden und dann in der Band. Also bei der ersten Probe wurde dann festgelegt, Christoph, du singst jetzt in unserer Band. Da hätte er überhaupt gar kein Mitspracherecht. Hat das aber auch sehr gern getan dann. Und wir haben ein paar Konzerte in der Konstellation gespielt, haben bemerkt, dass das eine sehr besondere Chemie ist innerhalb dieser Gruppe. Und haben uns ja gefragt, Mensch, wäre es nicht schade, wenn wir nicht was Eigenes machen? Und dann haben wir angefangen, eigene Songs zu spielen und zu schreiben. Und ja, ratzfatz war die Platte fertig. Hat ein halbes Jahr gedauert, um die ganzen Songs zu schreiben. Also da war ein gewisses Kreativpotenzial, was man einfach nur abschöpfen musste.
0: Ich muss ganz ehrlich sagen, es wird ja sehr häufig gesagt, ihr seid eine Stoner-Grunge-Band. Fuzz ist ja auch ein Wort, das ihr gerne benutzt. Für mich als älterer Herr, ich sage da immer Krautrock und Bluesrock und so weiter und so fort. War das der Plan? Das wollen wir spielen? Oder hat sich das irgendwie mehr so entwickelt?
2: Wir haben den Sound der Band ganz konkret im Kopf, nachdem die Songs fertig waren. Also man hat ein Bild davon, wie wir klingen wollen. Und wir wussten aber noch nicht so recht, wie wir da hinkommen. Haben dann relativ viele Gitarreneffekte ausprobiert und viele Basseffekte und vieles auch wieder verworfen und Neues ausprobiert, bis wir dann so weit waren, dass wir gesagt haben, das ist dieser Sound, den wir da für brauchen für die Musik. Und da gab es auch gar keine Diskussion darum, wie die Band jetzt klingen soll, sondern alle waren eigentlich ja, am selben Strick am Ziehen. So, alle waren sich einig, alle hatten dieselbe Vision von der Band. Und ich finde das schon ziemlich besonders, dass das so sich dann gefunden hat. Und wir reden heute mal davon, dass die kosmische Mutter uns diesen Weg da gezeigt hat. Deswegen musst du die auch auf die Platte.
0: Ah, okay.

0: warum der Name Giant Haze?
1: Ja, müssen wir mal Christoph jetzt fragen. Der kriegt das noch zusammen, ja. Wahrscheinlich sollten bestimmte Stoner-Sludge-Klischees erfüllt werden und der Name durfte nicht vergeben sein. Das war dann wahrscheinlich die Intention.
2: Ja, wir hatten da mal ein Brainstorming, da lag einiges auf dem Tisch, aber das ist es halt geworden. Also das ergibt sich ja immer einfach irgendwie.
0: Ja. Apropos, ja, weil der Christoph jetzt nicht da ist, trotz allem, erzählt mal ein bisschen was über die Texte. Worüber schreibt ihr? Wie kommen die Texte zustande? Wie geht das?
1: Also in der Regel läuft das so, dass ich ein musikalisches Demo fertig mache für Christoph, ihm das schicke und ich habe maximal 24 Stunden später eine eingesungene Version. Also er versteht immer, wahrscheinlich liegt es daran, dass wir schon so lange miteinander Musik machen. Er versteht halt einfach irgendwie, wie der Song funktioniert, auf Anhieb und hat auch eine treffende Melodie, die immer irgendwas Besonderes hat, finde ich. Da hörst du manchmal den Glenn Danzig einfach oder was weiß ich, den Jack Latten von Smokeblow oder so. Es hat immer irgendwas. So, und dann, wenn der Song soweit funktioniert, dann schickt er uns allen den, meistens reißt er allen das Gesicht ab direkt.
2: So ist das.
1: Und dann formt er den Text dazu. Und die Texte sind immer sehr persönlich bei ihm. Ich will jetzt nicht zu viel erzählen, aber Sachen, die ihn bewegen, Sachen, die ihn mal bewegt haben, Erfahrungen, sowas ist da immer drin. Auch Verlangen, Erwartungen an die Gesellschaft, die ja nicht immer cool funktioniert heutzutage. Und das sind so seine Themen, also immer sehr erwachsenes, wenig Geschichten erzählen, sondern eher ja,
2: was
1: so
2: Echtes.
1: Gedanken, was Echtes, was zum Anfassen so.
0: Ja, genau. Das stimmt. Also wenn ich die Texte so sehe, die sind schon durchaus persönlich und gut formuliert, aber die könnte eigentlich sich jeder zu eigen machen. Also es ist, glaube ich, nicht so, dass, also er schreibt wahrscheinlich aus seiner Perspektive, wie du gerade gesagt hast, aber ich glaube, jeder könnte sich damit identifizieren.
3: Ja, ich habe immer gedacht, er schreibt die alle für mich.
2: Nein, für mich.
0: Bitte keinen Streit, die Herren, bitte keinen Streit. Du bist dann so praktisch der, um die Hut zu zitieren, der Pete Townsend der Band, machst die Demos, schickst die rum und ihr macht alle daraus Giant Haze-Songs.
1: Ja, nicht ganz, nicht ganz. Also ich hatte im letzten Jahr ein bisschen mehr Kapazitäten als die anderen beiden hier und konnte mir da einfach ein bisschen mehr Zeit nehmen. So, und so ist halt ein Song nach dem anderen entstanden. Timo hat auch einen geschrieben, einen beigesteuert, das ist der One Thousand Tons, genau. Und Pete hat auch einen gemacht, das ist der From Another World. So, von mir sind es halt ein paar mehr geworden, weil ich ein bisschen mehr Kapazitäten hatte.
2: Man darf ruhig hinzufügen, er ist beim Songwriting echt eine Maschine.
3: Ja.
2: Also das ist beeindruckend gewesen.
3: Ich habe zu Hause eine Datei mit ungefähr 300 Aufnahmen für neue Ideen von Andy. Also die nächsten drei Flappen sind auf alle Fälle.

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1: Heißt das, als Frage formuliert, ihr werft jetzt keine Ideen direkt weg, sondern ihr speichert die, guckt dann später nochmal, kann man da vielleicht nochmal was draus machen?
2: Ja, ich sammle immer ganz gern Fragmente. Also ich verbringe abends gerne Zeit damit, hier oben in meinem Kabuff zu sein und ein bisschen Gitarre oder Bass zu spielen. Und wann immer schmissige Riffs oder Basslinien aus mir rauskommen, das ist aber meistens nicht geplant. Man jammt halt ein bisschen rum, irgendwann ist was dabei, was gut klingt, was gut funktionieren kann, auch für Giant Haze. Und dann nehme ich diesen Snippet immer auf. So, und wenn es dann darum geht, hier müssen mal wieder ein paar Songs geschrieben werden, dann setze ich mich bei und gehe quasi dieses Archiv durch und suche mir was mich gerade catcht. Und dann baue ich darauf einen Song aus. Und ich teile das Zeug mal mit Peter, weil er sich davon auch immer ganz gern inspirieren lässt.
1: Ja. Mhm. Ja. Wie funktioniert, das habt ihr nämlich auf der Bandcamp-Seite geschrieben, so ein bisschen euer Aufnahmeprozess. Ihr macht das ja bei euch selber. Erzählt mal ein bisschen von, sagen wir mal, wir haben jetzt den Entstehungsprozess, den Aufnahmeprozess übers Mastering und so weiter.
2: Ja, wir haben einen Proberaum, der ziemlich gut ausgestattet ist. Der ist bei Christoph zu Hause, der besitzt einen Gutshof und hat da viel Platz. Und da hat er auch sein Büro für seine berufliche Tätigkeit und da gibt es halt einen sehr gut ausgebauten Proberaumbereich. Und sein Interface ist im Prinzip komplett verkabelt mit dem Proberaum. Man könnte, wann immer man möchte, da Demos aufnehmen. Genau. Und als die Songs fertig waren, bin ich mit Timo dahin. Und dann haben wir Bass und Schlagzeug da in einer Tagessession eingespielt. Es war alles fertig. Christoph war nicht da. Christoph war nur mal kurz zum Space drücken da, glaube ich. Peter war nicht da und da haben wir uns dann schön einen Tag ausgetobt. Mit amtlicher Mittagsstunde und so.
3: Ja, ja, das war geil.
2: Ja. Genau. Als das Grundgerüst drin war, hat Peter die Gitarren dann dazu eingespielt, auch da direkt in dem Proberaum. Und Christoph hat sich dann mit dem Gesang alleine beschäftigt und hat da zig verschiedene Versionen für uns aufgenommen. Und hat er auch bis zum Schluss, bis kurz vor Abgabetermin.
3: Mit der ganz feinen Feile.
2: Ja, da noch immer optimiert. Er hat auch alle Effektspielereien, die man auf der Platte hört, zum Beispiel, selbst in unserem Studio gemacht, bevor es zum Mischen und zum Mastern kam. Er wollte das da nicht dem Zufall überlassen, sondern alles musste genauso sein, wie er das im Kopf hat. Da ist er sehr akribisch vorgegangen. Und dann haben wir die Spuren zu Ulf Nagel gebracht. Das ist ein alter Bekannter von uns allen und ein sehr, sehr guter Mischer und Studio-Engineer. Der hat eben auch ein Studio. Da nehme ich mit vielen meiner anderen Bands gerne auf. Das funktioniert immer super. Und wir wollten das von Ulf machen lassen, weil wir seine Trademarks kennen, viele Aufnahmen von ihm kennen und schätzen. Der hat viel für Smoklo gemacht am Anfang. Und der sollte es nun werden. Und dann haben wir es ihm gebracht und 6 Wochen später war das Master fertig. Wir mussten tatsächlich 3-mal Termin wahrnehmen bei ihm im Wohnzimmer, weil es da so ein paar Nicklichkeiten gab, die noch ausgebügelt werden mussten. Also es ist immer schwierig, jemanden, der beim Aufnahmeprozess nicht dabei ist und beim Entstehungsprozess der Band zu vermitteln, wie soll die Band denn klingen. So, jetzt kann man das natürlich machen mit Referenztracks, ne? Gibt man dem jetzt, keine Ahnung, eine Kai-Scheibe mit und sagen, So soll das jetzt klingen. Das wollten wir aber nicht. Wir haben versucht, ihm detailliert zu beschreiben, wie es klingen soll. Und er hat versucht, das zu erreichen und kam natürlich dann nicht zu 100% des Ergebnisses. So. Und da mussten wir dann gehen, ab und zu mal hin und üben, mal ein bisschen unter die Arme greifen und sagen, ja, Mensch, hier, die Bassfrequenz da, die muss da hin und die Gitarre muss da noch ein bisschen mehr Fass haben und die Bassdrum muss so und so aufgeblasen sein.
3: Ja, eine.
2: Boah, das waren ganz angenehme Termine immer. Gab immer Bier und
3: ihm zusammen Musik gemacht. Also wir sind halt auch alte Freunde und sowas. Und er kennt uns ja auch alle schon seit 100 Jahren. Er kennt im Prinzip alle Bands, in denen wir so gespielt haben.
1: Mhm. Aber das Endergebnis ist 100%.
2: Ja, ja, natürlich. Mhm. Deswegen hat das Mastering nachher auch 6 Wochen gedauert, so, weil wir halt uns diese Zeit eben noch nehmen wollten, die 100% zu erreichen.
3: Ja, und das hat er auch gut hingekriegt.
2: Ja. Oft steht man unter Zeitdruck. Und muss bis zu einem gewissen Termin dann fertig sein, weil man, was weiß ich, einen Release-Termin angegeben hat oder vielleicht irgendwie eine Plattenfirma ein Ergebnis erwartet oder. Und dem haben wir uns entzogen. Wir haben erstmal die Aufnahmen gemacht und haben dann geschaut, was geht damit.
1: Mhm. Naja, wie sagt man so schön blöd, es gibt nur eine Chance auf einen guten ersten Eindruck. Also finde ich das schon in Ordnung, wenn man sich die Zeit nimmt.

0: Ihr merkt vielleicht, dass ich nicht über einzelne Songs spreche. Das hat auch einen Grund, weil ich finde, dass diese Platte wirklich wie aus einem Guss ist und die sollte man sich auch anhören. Aber einen Song will ich herausheben. Das mächtige Sunrise, das so schön,
1: ja.
0: Das so schön kurz ist, Minütchen irgendwas. Was hat's mit dem Ding auf sich?
2: Das ist tatsächlich ein uraltes Riff von mir, was ich mal auf einer ziemlich gammeligen Dan-Elektro-Gitarre gespielt habe und aufgenommen habe.
0: Dan-Elektro-Archiv.
2: Und als wir den Sundance-Song fertig hatten, hatte ich den Eindruck, da muss was davor. Da fehlt die Einleitung. So, der Sonnentanz kann jetzt ja nicht einfach so losgehen, da muss ja was davor kommen. Und dann habe ich das Ding hier zu Hause auch eingespielt und rumgeschickt. Und ja, alle fanden es gleich cool, auch wegen der leicht verschobenen Taktung da. Also 6 Achtel, 7 Achtel, immer mal im Wechsel und so. Und alle fanden, das passt. Und dann haben wir ganz lange überlegt, machen wir einen Track da draus oder werden es zwei Tracks. Und aufgrund der Vinyl-Aufteilung der Tracks haben wir uns dann für zwei Tracks entschieden.
0: Mhm. Genau. Mhm. Was aber auch toll ist, ist das Cover. Was sagt uns das Cover? Wer hat's gemacht? Erzählt ein bisschen darüber.
2: Peter hat's gemalt.
3: Ja, ich habe das gemalt. Ja, wir hatten eigentlich erst ein Anlist und die Plattenfirma hat gesagt, irgendwie fanden sie zu Recht, das spiegelt unseren Sound nicht so wider. Dann hatte ich tatsächlich aber auch nur zwei Wochen Zeit, ein neues Cover zu malen und ich wollte es auch gerne selber malen, was unserem Sound entspricht. Und wir haben am gleichen Abend, glaube ich, nach dem Gespräch mit der Plattenfirma noch so online Brainstorming gemacht. Und ja, Andis Frau Sabrina hatte im Grunde dieses Bild im, vor Augen. Also diese kosmische Mutter, die gab es schon vorher in einem leichteren Stil. Und sie sagte so, ich sehe diese kosmische Mutter am Himmel und Christoph steht in der Wüste mit dem Skateboard und guckt in den Himmel und diese kosmische Mutter geht auf. Ja, und das habe ich dann versucht so umzusetzen.
0: Also ist wirklich gut gelungen. Das ist ein richtig gutes Cover, was sich natürlich auch für Vinyl super eignet. Damit sind wir auch bei dem Ding. Ihr habt schon die Plattenfirma erwähnt. Ihr seid bei dem großartigen Tonzonen-Label, das ja nun wirklich eins der besten weltweit ist für alles Mögliche. Kraut, Progressiv, Bluesrock, Stoner und so weiter. Wie kamt ihr zu denen?
2: Wir haben uns hingesetzt, Christoph und ich, und bei einem leckeren Whisky und einem Bier Brainstorming gemacht, wo könnte man mit dieser Platte landen? Und wir haben ganz viele Adressen zusammengetragen und ich glaube, das waren nachher insgesamt 40 Adressen, an die wir hätten schicken können. Und wir haben uns dann nochmal hingesetzt und akribisch geguckt, was für Kataloge stehen dahinter. Also welche Bands sind auf diesen Labels und wie realistisch wäre es, dass wir darauf landen so. Und haben das dann eingekürzt auf 25 und dann haben wir eine Internetseite erstellt, die privatisiert wurde und haben Links verschickt an die zuständigen Demo-Empfänger oder Demo-Boxen der Labels und haben dann geschaut, was passiert. Und da kam dann nach ein paar Tagen direkt der Dirk und wollte es machen.
0: Mhm. Ja, das wundert mich ehrlich gesagt nicht, weil ich kenne Tonzonen und Dirk ja sehr gut. Von daher passt das natürlich hervorragend.

0: Frage. Wir haben zwar jetzt eure Debüt-LP gerade bekommen, aber arbeitet ihr schon an neuer Musik?
1: Selbstverständlich. Also es gibt wieder zwei ziemlich fertige Demos von Christoph und mir. Die sind schon im Rohr, sozusagen.
2: Ja, und wenn wir mal jammen, da kommt eigentlich auch jedes Mal irgendwie so eine kleine Perle raus, die natürlich auch noch nicht zu Ende gedacht ist, aber das ist alles irgendwie festgehalten, so dass wir nochmal dran arbeiten können. Irgendwie jetzt waren halt gerade erstmal andere Sachen wichtiger, aber das hat immer Potenzial. Und Panic to Ride zum Beispiel ist auch aus so einem Proberaumunfall entstanden eigentlich.
1: Mhm. Ja, das Proberaumjam, genau. Da kam, so sah übrigens das alte Cover aus.
0: Oh, sehr schön. Ist aber schön.
1: Das hat auch der Peter designt. Mhm. Und man kann aber zu Recht sagen, dass eine gewisse Düsternis dann auf dem Cover ist.
0: Das stimmt, ja. Das andere ist dann ein bisschen Cosmic Mother-ischer.
1: Ja, und toller, finde ich auch. Also das Bild gibt ja ganz viel her. Das ist zum Beispiel dieser zerstörte Planet und der einsame Christoph, der mit seinem Equality besprühten Skateboard da in der Wüste steht. Und ihm erscheint jetzt quasi die Übermutter und reicht ihm einen neuen Planeten dar. So,
0: weißt ja, du? Aber dann macht ihr es halt einfach ganz einfach und ihr schreibt Musik, die zu dem alten Logo passt und dann habt ihr schon das Cover für die nächste.
2: Genau. Könnte passieren irgendwann mal.
1: Wir haben tatsächlich noch eine fertige Single in der Hinterhand. Ein Track, der aufgrund der Vinyllänge nicht mehr auf das Album kam. Und wir spielen mit dem Gedanken, den zu veröffentlichen, eventuell dann mit dem Cover. Übrigens, kleiner Easter Egg auf dem Hauptcover, der Cosmic Mother, trägt Christoph ja eine Kutte und der Backpatch ist das alte Cover. Das war bei uns. Wenn die das nochmal auftaucht.
0: Okay, ja.

0: erschienen, als CD, LP oder auch digital. Auf sämtlichen Streaming-Plattformen gibt es das Ding mittlerweile. Saturn, Mediamarkt, man kann es eigentlich überall kriegen, wenn man danach googelt.
1: Da man ja beim Vinyl so schön spielen kann und Tonzonen ja sehr gerne schöne Vinyl-Variationen rausbringt, welche Variationen gibt es denn?
0: Also es gibt eine Label Edition, die sehr abgefahrene Coral-Färbung hat, besteht aus drei Farben. Wir können gleich mal eine holen, in die Kamera halten. Ist schwer zu beschreiben, aber es ist die Farben des Covers finden da Verwendung. Also es gibt so weiße Splatter, die so ein bisschen sternmäßig oder sternstaubmäßig wirken. Und dann gibt es so orangene Splatter-Anteile, die ein bisschen was von dem Planeten haben. Und sieht schon sehr abgefahren aus. Und die Standard-Edition, die wird als transparent violett ausgeliefert. Also zwei Versionen gibt es. Mhm. Transparent violett fanden wir toll, weil es an die kosmische Mutter angelehnt ist auf diesem Bild. Und weil violett so ein bisschen unsere Farbe geworden ist. So, ganz bisschen. Also wir sagten ja eingangs, dass wir Black Sabbath alle sehr lieben, der Christoph übrigens auch, und vor allem die Masters of Reality und die Farbgebung.
1: Ja, war das eure Idee, diese Vinylfarben?
0: Ja. Dirk hat uns da freie Wahl gelassen und wir haben dann so ein kleines Brainstorming gehabt. Ich glaube, transparent violett war gar nicht so klar, ne? Das hat tatsächlich länger gedauert als die
2: Label Edition. Es gab zwei Lila-Töne und transparent war nicht das richtige Lila und das andere war irgendwie, ich weiß nicht mehr, was damit nicht stimmt.
0: Das war nicht transparent.
2: Es war wirklich das. Es war nicht transparent.
1: Aber wenn du sagst, Masters of Reality, ja, das passt absolut, muss ich sagen.

0: habe ich noch ein paar Fragen, die nichts mit euch direkt zu tun haben, also mit eurer Musik, die mich aber trotzdem interessieren. Wenn ihr in diesem Moment, nur jetzt, nur eine Platte mit auf die einsame Insel nehmen könntet, welche wäre das?
1: Jetzt in diesem Moment. Ich habe gerade Typo Negative im Auto gehört, ne? Die, wie heißt die letzte Live? Wie heißt sie denn?
2: Ist ja irgendwas.
1: Da irgendwas, natürlich irgendwas mit Die, keine Ahnung. Fand ich gerade so geil.
2: Irgendwas
1: in diesem Moment würde ich die mitnehmen.
2: Ja.
3: Und du?
4: Ich finde das immer schwierig. Ey. Eine Platte, das ist die absolute Bestrafung. Ne? Aber eigentlich höre ich im Moment nicht so oft wie die Cosmic Mother, muss ich ganz ehrlich gestehen. Das ist mir noch nie, passiert mit einer eigenen Band, aber das höre ich halt irgendwie wirklich jeden Tag. Irgendwie die begleitet mich gerade ganz viel. Ansonsten, es gibt einfach zu viel. Ich glaube, ich müsste mir 10 in eine Kiste legen und dann eine rausknöpfen, blind.
0: Ich aber nimm die Cosmic Mother nicht mit, weil wenn du die dann häufiger hörst, ja, dann merkst du, was du gerne anders gemacht hättest.
4: Das weiß ich schon. Das weiß ich schon. Und das war noch nie so wenig, das ist alles in Ordnung so.
0: Okay.
2: Ah, ja. Ich würde die 13 von Black Sabbath mitnehmen, weil das für mich die am besten produzierteste Platte der letzten 20 Jahre ist, wahrscheinlich. Ich liebe den Basssound von Geezer Butler und die Präsenz, die er da hat. Und deswegen möchte ich die mitnehmen. Die Songs sind auch super stark, keine Frage. Und es ist das letzte kreative Werk der größten Band der Welt. Und die würde ich mitnehmen.
0: Mhm. Hund, Katze, Goldfisch.
2: Katze.
4: Hund. Dann nehme ich Goldfisch.
0: Und noch was, gibt es aus eurer frühen Kindheit noch irgendeinen Gegenstand, der die Zeiten überlebt hat, den ihr immer noch habt und über den ihr euch immer noch freut?
4: Habe ich nicht mehr, weiß ich so.
2: Ja, also ich habe tatsächlich einige Gegenstände aus meiner Kindheit, aber da müsste ich jetzt wirklich überlegen, welchen ich da rauspicken würde. Genau. Ich würde meinen C64 von 1984 rausbringen. Der steht da vorne. Der ist voll funktionsfähig, hat 40 Jahre kein Update gehabt.
1: Mir fällt da tatsächlich nichts ein.
0: Ja, manche Menschen haben was, manche haben nichts. Mir ist es halt passiert vor einiger Zeit, als ich da noch was gefunden habe. Und so kam ich auf die Frage. Manche Menschen haben halt nichts. Fertig aus.
1: Noch so Metal-T-Shirts, die sind schon über 30 Jahre alt, aber das ist ja noch nicht frühe Kindheit.
2: Nee, in deinem Alter ist das ja.
0: Ach, schon wieder Grund für Stress in der Band, ist es schön. Und die letzte Frage, die ich habe, wir haben jetzt über alles Mögliche gesprochen, aber gibt es noch etwas, das euch sehr am Herz liegt, das euch sehr wichtig ist, dass ihr unseren HörerInnen noch gerne mitteilen möchtet?
2: Ja, bitte kauft unsere Platten. Und bitte besucht unsere Konzerte und geht weiter auf Konzerte. Wir hatten eine Zeit, wo das nicht so selbstverständlich war, vor allen Dingen bei der jungen Hörerschaft hat das diese Corona-Zeit irgendwie dafür gesorgt, dass sie nicht so sozialisiert wurden mit Live-Konzerten. Also geht bitte auf Live-Konzerte, unterstützt die Bands. Auch die Bands, die bei euch aus der Nachbarschaft kommen, ist total wichtig, weil ohne Kultur ist auch nichts.
0: Und man kann nicht nur Adele und sowas hören.
2: So. Nee, genau. Das muss auch mal subkulturell ballern. Das ja, auch mal klein und Metal und so. So ist das. Aber das alles geht verloren, wenn wir aufhören, auf Konzerte zu gehen und Platten zu kaufen. Die Streaming-Dienste sind toll als junge Band, um Reichweite zu erreichen, aber man wird sich davon jetzt nicht unbedingt irgendwie die nächste Scheibe Brot kaufen können. Braucht man sich nichts vormachen.
0: Das stimmt wohl, ja. Ja, liebe Giant Haze, fasse ich mal zusammen. Vielen herzlichen Dank für das Interview. War sehr informativ und sehr unterhaltsam. Ich sage schon mal, wenn die nächste Platte kommt, bin ich wieder da. Und dann will ich mit euch darüber sprechen. Schönen Gruß an den Christoph. Ich verzeihe ihm, dass er nicht dabei war. Sehr großmütig und wie gesagt, es ist tolle Musik, die ihr da macht. Macht auf jeden Fall weiter. Ich bin gespannt, was wir auf der nächsten Platte kriegen.
2: Vielen Dank. Wir werden weitermachen auf jeden Fall und dann hören wir uns dann wieder.
0: Ganz genau. Danke euch. Bis dann. Tschüss.
2: Bis dann. Tschüss. Ciao.

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1: Seit über 40 Jahren gibt es die englische Band Osric Tentacles, die in der Free-Festival-Szene anfing und immer noch zu einer der größten experimentellen Rockbands überhaupt gehört. Demnächst erscheint ihr 17. Album mit dem Titel Harmonic Mind, das wieder einmal im bandeigenen Studio aufgenommen wurde. Ed Wynn, Kopf der Band, sagt zum neuen Song Space Platform dies. Hallo zusammen, ich hoffe, euch geht's gut und so weiter. Hier ist ein erster Vorgeschmack auf das kommende Album Harmonic Mind. Space Platform ist wie eine Startrampe in die neue Osric-Welt, eine Reise, die sich durch die Linien und Räume der Harmonic Mind-Landschaft windet. Haltet euch gut am Boden fest, damit ihr nicht davon schwebt. Wir schweben jetzt mit den Osric Tentacles.

Dumme Menschen fürchten queere Menschen, beleidigen sie, greifen sie an und das alles aus Unverständnis und Intoleranz ihnen gegenüber. Deshalb hört ihr gleich eine queere DIY-Punkband aus Berlin, und zwar Treibgut, bestehend aus Sängerin und Gitarristin Nils Svenja Thomas und Drummer Phil Nosko, die gerade ihre neue Single Model veröffentlicht haben. Ein toller Song, den man auf jeden Fall hören sollte, deshalb präsentiere ich ihn euch. Die vierköpfige Berliner Garage-Punk-Band Lemon Grab ist für ihre rohen Live-Shows und ihre Art-Punk-Platten bekannt geworden. Demnächst veröffentlicht die Band ihre neue EP Another Kind of Freedom, von dem es bereits den Song Yoko gibt. Und ja, er bezieht sich auf Yoko Ono, die japanische Künstlerin und John Lennons Ehefrau. Und wer John Lennon nicht kennt, er war einer der Hauptsongschreiber der Beatles. Gael und Leonie sagen dazu, dass es sich dabei um die ständig wiederkehrenden Beleidigungen Yoko Onos geht, die von vielen Menschen, speziell Männern, verlacht wird. Das heißt, der Song nimmt das arrogante männliche Ego auseinander. Hier sind Lemon Grab.

0: Iconic.
1: Jetzt machen wir gar nicht lang rum. Hier ist der New Yorker Musiker, Komponist und Produzent Jesse Krakow alias Krakhouse mit einer weiteren seiner 69 Singles, die in diesem Jahr bereits erschienen sind bzw. noch erscheinen werden. Der Song heißt Yay!
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1: hallo, hier spricht Krakhouse. Ich präsentiere euch eine weitere Aufnahme für den August. Dieser Song heißt Yay. Und noch eins, vor einigen Jahren starb meine Mutter.
3: Yay!

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1: Gleich hört ihr einen der berühmtesten Jazz-Gitarristen überhaupt, nämlich Lee Ritenour, Jahrgang 1952. Schon in den 60er Jahren spielte er als Sessionmusiker für The Mamas and the Papas, Pink Floyd, Frank Sinatra, B.B. King und andere. 1976/77 startete er seine Solokarriere, die eine Mischung aus Jazz, Fusion, Rock, Soul und Blues ist. Am 23. Oktober erscheint sein neues Album Live at Ronnie Scott's, das im berühmten Londoner Jazzclub gleichen Namens aufgezeichnet wurde. Eine Single des Albums ist bereits erschienen, und zwar der Song Is It You, eine Eigenkomposition, der Ritenour live eine ganz eigene, viel entspanntere Charakteristik verleiht. Zuerst jedoch die norwegische Band Kana an, die zu ihrem 10-jährigen Bandjubiläum ihr 10. selbstbetiteltes Album veröffentlicht. Die Band vereint viele verschiedene Stilarten und kreiert so ihren ganz eigenen Sound. Von dieser LP hört ihr jetzt den Song P1800.

Aus dem belgischen Mechelen stammt die Progressive-Metal-Band Hippotraktor, die es erst seit 2024 gibt, die aber fantastische Musik spielt. Kein Wunder, steht sie doch beim Berliner Label Pelagic Records unter Vertrag und das bürgt immer für herausragende Musik. Die Band haut gewaltig rein, produziert gleichzeitig aber auch großartige Melodien und Harmonien und das alles unterstrichen mit unvergesslichen Riffs. Im Juni erschien ihr zweites Album Stasis, von dem ich gleich den Song Oblivion Walker für euch habe. Also manche Bands sind alleine schon wegen des Namens unglaublich lustig. So auch die Band Coffin. Coffin bedeutet ja eigentlich Sarg, doch der Bandname steht für Children of Finland Fighting in Norway. Wo also kommt die Band her? Genau, aus dem australischen Sydney. Verrückt. Gegründet im Jahr 2005 ist die Band eine astreine Hardrock-Band, die bisher 5 Alben veröffentlicht hat. Aber im September bekommen wir Album Nummer 6 mit dem Titel Out in Oslo, das auf dem Label P-Doom erscheint. Und dieses Label gehört ebenfalls einer australischen Band, nämlich King Gizzard and the Lizard Wizard. Von Coffin hört ihr jetzt den neuen Song 13 Days.

0: Moment mal. Oh, nicht schlecht. Ja, nehme ich auch. Cool.
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2: Beenden wollen wir die heutige Sendung mit einem Beatles-Outtake. Demnächst erscheint eine Deluxe-Version der Beatles-LP Rubber Soul, die im Dezember 1965 erschien und einen Wendepunkt in der Musik der Beatles darstellte. Sie spielte jetzt nicht mehr nur Beat-Songs, sondern experimentierte mit Studio- und Aufnahmetechniken. So wurden die Beatles Vorreiter des Progressivrock. Auf dem Deluxe-Set von Rubber Soul befinden sich auch viele Outtakes und sonstige unveröffentlichte Aufnahmen. Kürzlich erschien schon mal ein Studio-Outtake des Songs Daytripper, der zeigt, wie die Beatles den Song Stück für Stück durchspielten. Auch wenn dieser Song nicht auf Rubber Soul erschien, entstand er doch während der LP-Sessions und diesen Outtake hört ihr gleich. Zuerst gibt's jedoch Trash and Roll, und zwar aus der Schweiz. Dort gründeten im Jahr 2010 im Gasthaus Grünewald in Engelberg Reto Eller und Marcel Frank die Band Wolf Wolf, nachdem sie ihre Band The Toenails aufgelöst hatten. Und nur zu zweit und ohne Bass, wie das ja bei einigen Rockduos der Fall ist, ging es punkig-bluesig zu. Seitdem sind die Jungs auch live viel unterwegs und haben bisher 9 LPs veröffentlicht. Aber im kommenden Frühjahr erscheint die nächste LP der Band mit dem Titel In Delusion. Und von diesem Album habe ich jetzt den Song I Can See Things für euch. Das war Sheep Music hier auf Radio Loro 90,2. Tschüss, bis dann, sagt euer Carsten.

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Ja, herzlich willkommen zu einer weiteren Ausgabe von Nitrax hier auf Loro 90,2. Heute ein bisschen verspätet, aber das macht ja nichts. Elektronische Musik hier auf euren Lieblingsradiosender gibt es trotzdem. Mein Name ist Trixi Haus, aka der Geist. Und ihr hört jetzt, wie gesagt, in den nächsten 2,5 Stunden elektronische Musik von der Schallplatte. Irgendwie bin ich jetzt darüber gestolpert beim Plattenaufräumen zu Hause auf mein Dynamic Reflection Regal und dachte mir so, naja, dann gibt es so ein kleines Spezial sozusagen. Also es gibt so die ein oder andere Scheibe, vornehmlich von Dynamic Reflection heute auf den Tellern. Und jetzt zum Anfang hören wir so das, was so relativ aktuell ist von Dynamic Reflection. Und das habe ich jetzt noch nicht. Aber es gibt so die ein oder andere Schallplatte nachher im Mix von mir. Und wie gesagt, vorab halt eben ein paar Plattentipps und ja, mal schauen, was wir denn noch so irgendwie für Informationen für euch haben rund um die elektronische Musik hier in Rostock. Ja, und bis dahin sage ich erstmal viel Spaß und Film ab.

0: Nitrax.
1: Ja, ihr seid immer noch bei Nitrax. Hier auf Loro 90,2 am 5.9.2000 irgendwas.
0: 26.
1: Genau, und mit mir im Studio Herr Agent
0: Schwendt. Super, Schwendt.
1: Ja, vielen Dank auch bei dem Support hier beim Technischen. Anfangs gab es ein paar Schwierigkeiten, aber jetzt läuft der Trops auf jeden Fall.
2: Schmierig.
1: Schmierig,
2: genau. Durch die Nacht.
1: Genau, und ja, so schmierig geht's auch weiter. Hier, genau, ihr hört jetzt im Moment gerade, ich glaube, das müsste noch Traversable Wormhole sein von CLR. Auch ein Label, was ich jetzt entdeckt habe, so beim Aufräumen, wo ich auch so einige Scheiben von habe, die jetzt auch gerade in der Tasche gelandet sind. Von Chris Liebing das Label. Und ja, damit geht's erstmal weiter. Und wie gesagt, dann gibt's noch ein paar Platten von Dynamic Reflection und genau.
0: Viel Spaß noch weiterhin auf Nitrax.
1: Auf Loro 90,2.

0: Yes, yes, yo. Das war's mit Nitrex für diesen Samstag, Sonntag, whatever. Ja, ich hoffe, ihr hattet Spaß hier mit uns hier im Studio und schaltet das nächste Mal wieder ein, wenn es heißt
1: Nitrex hier auf 90,2. Kommt noch gut durch die Nacht und viel Spaß noch.
0: Ja, auf Wiederhören und bleibt dran, denn hier geht's jetzt weiter mit Musik auf Luro.
1: Den Radio
0: für Nitrex. Und für alle anderen.

0: Herzlich willkommen zu While They Sleep und ich habe heute eine besondere Sendung für euch mit dabei. Und zwar einmal ist es die erste Produktion aus der Dose von mir. Das heißt, falls mir irgendwas passiert, verzeiht es mir bitte. Und zweitens, ich habe Studiogast bei mir. Magst du dich einmal vorstellen?
1: Ja, hallo, ich bin Nele. Ich habe euch heute ein bisschen Musik mitgebracht.
0: Cool, Nele. Was hörst du denn so alles?
1: Also prinzipiell gesehen eine ganz bunte Mischung. Hauptsächlich so Sachen aus den 80er, 90er Jahren, aber auch ein bisschen was Moderneres. Und so alles von Queen bis Linkin Park.
0: Cool, das klingt richtig interessant. Und um gleich einmal anzufangen mit der Sendung heute und mit dem Thema so ein bisschen so langsam einzusteigen, gibt es einmal von Faithless Insomnia. Und das Ganze ist noch ein bisschen inspiriert an Night Tracks, damit ihr noch mal ein bisschen von der Sendung hier vor uns einmal runterkommen könnt. Viel Spaß.

0: Das war Faithless von Faithless mit Insomnia. Es geht jetzt gleich weiter mit Scorpion, Send Me an Angel. Und als ich das Lied in der Vorbereitung der Sendung gehört habe, hat mich das immer so ein bisschen an den Musikunterricht, ich glaube in der 7. Klasse oder so, erinnert. Weil da hatten wir oder sollten wir das Lied Wind of Change von Scorpions singen. Und das hat mich immer wenn ich das Lied jetzt hier gehört habe, ich habe das glaube ich 3-mal gehört oder so, hat mich das immer daran erinnert. Und ich finde Wind of Change ist auch ein sehr schönes Lied. Wie bist du, darf ich fragen, wie du auf die Band Scorpions gekommen bist oder so generell, wie du dieses Lied findest?
1: Also das Lied finde ich sehr schön. Es hat so ein bisschen was Melodisches und auch wunderschöne Klänge. Außerdem ist das sehr harmonisch, aber auch ein bisschen rockiger.
0: Ja, da muss ich dir auf jeden Fall zustimmen. Und dann wollen wir euch mal zuhören lassen. Und viel Spaß mit Scorpions, Send Me an Angel.

0: Weiter geht's gleich mit einem Klassiker, und zwar mit Queen. Nele, magst du noch was zu der Band sagen?
1: Also Queen ist ja mehr ein Kultklassiker. Die haben ja schon in den 70er Jahren angefangen mit der Gründung. Und ja, die haben ja viele Klassiker rausgebracht, so wie It's a Kind of Magic, The Show Must Go On, was wir hier gleich bringen, Who Wants to Live Forever und natürlich auch Bohemian Rhapsody. Und für mich zählen sie zu einer der größten Bands, die es gibt. Allein durch die bunte Mischung, was sie alles haben, so von Rock über Dance so ein bisschen mit Another One Bites the Dust oder ja, Disco allgemein. Und auch das Opernhafte von Bohemian Rhapsody.
0: Auf jeden Fall. Und ich persönlich finde auch noch, dass Queen gerade durch Freddie Mercury so eine der ikonischen Bands ist, auch für die queere Bewegung der Welt. Deswegen viel Spaß bei Queen, The Show Must Go On.

Das war Queen, The Show Must Go On. Weiter geht's mit einem richtig schwungvollen Lied, was mir persönlich beim Hören richtig viel Spaß gemacht hat. Und zwar Billy Idol mit Rebel Yell. Viel Spaß.

0: Das war Billy Idol mit Rebel Yell. Gleich geht's weiter mit Roger Taylor, Man on Fire, und Nele hat dazu noch was Kleines zu sagen.
1: Also Roger Taylor ist der Drummer von Queen. Die hatten sich ja in der Zwischenzeit mal alle so ein bisschen selbstständig gemacht, kann man sagen. Also die haben ihre eigenen Alben noch extra aufgenommen. Zum Beispiel hat Brian May mehrere Alben aufgenommen, Freddie Mercury natürlich, mit seinem Living on My Own zum Beispiel auf seinem Solo-Album, und auch Roger Taylor. Und ein Lied davon ist Man on Fire.
0: Cool, dann würde ich sagen, viel Spaß mit Roger Taylor, Man on Fire.

0: Das war Roger Taylor, Man on Fire. Weiter geht's mit Prince Ital Joe featuring Marky Mark mit dem Lied United. Und ich finde, das Lied hat auch so eine Message, die gerade jetzt so im September hier in Mecklenburg-Vorpommern und generell in, ich sag jetzt mal, den neuen Bundesländern in Anführungszeichen, wichtig ist, und zwar, dass wir als eine Gesellschaft gemeinsam handeln und nicht uns untereinander, ich sag jetzt mal, auseinanderfetzen. Deswegen viel Spaß mit Prince Ital Joe featuring Marky Mark und mit dem Lied United.
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Ich würde mal sagen, das nächste Lied, was wir jetzt gleich spielen, braucht nicht keine große Einleitung. Wenn ihr generell Radio gehört habt, dann kennt ihr das garantiert. Und zwar Major Tom von Peter Schilling. Auch bekannt, das Lied ist auch bekannt nicht als Major Tom, sondern als mit der Line völlig losgelöst. Viel Spaß.

Das war Major Dom von Peter Schilling. Und weiter geht's mit einem Lied, was genauso wenig Ankündigung braucht oder Vorstellung braucht wie das gerade eben. Und zwar die Band Tattoo mit All the Things She Said. Sorry. Viel Spaß.

0: Das war All the Things She Said von Taju und jetzt geht's weiter mit
1: Headlong, ein eher unbekanntes Lied von Queen.
0: Jawohl, viel Spaß.

Das war Headlong von der Band Queen. Jetzt als nächstes kommt eine Band, die ihr bestimmt, wenn ihr Where They Sleep hört, auf einer regelmäßigen Basis kennt ihr das bestimmt, und zwar Evanescence mit Bring Me To Life. Das ist eins der bekanntesten Lieder von denen und auch generell so, wenn wir den älteren Metal-Raum anschauen, das einer der bekanntesten Lieder. Viel Spaß!

Das war Evanescence mit Bring Me to Life. Weiter geht's mit einem Lied, was ihr garantiert kennt. Und zwar Thunderstruck von AC/DC. Ich muss tatsächlich selber gestehen, ich habe, bevor ich diese Playlist erstellt habe, oder Nele mir die Playlist geschickt hat und ich die nochmal durchgehört habe, tatsächlich AC/DC gar nicht gehört und ich werde es wahrscheinlich auch nicht weiterhören, weil mich persönlich holt das nicht ganz so ab. Klar kenne ich das Lied durch Social Media und so. Und wo wir gerade bei dem Punkt Social Media sind, While They Sleep hat einen eigenen Instagram-Account auf unter whilethysleep_loro. Findet ihr mich auf Instagram. Nicht wundern, da ist zwar das Logo der Sendung als Profilbild, aber noch nichts gepostet, weil ich noch nicht dazu gekommen bin. Aber vielleicht wird da irgendwann mal was kommen. Bestimmt zu der Einjahresjubiläumssendung, da bin ich mir relativ sicher. Gut, dann weiter mit AC/DC Thunderstruck.

Das war AC/DC mit Thunderstruck. Ihr hört Why They Sleep hier am Sonntag und weiter geht's gleich mit meinem Lieblingslied aus der Playlist. Und zwar Bless the Child von Nightwish. Viel Spaß.

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1: Das war Nightwish mit Bless the Child. Ich persönlich fand, das war eine sehr interessante Mischung aus Instrumentals und auch aus Vocals, weil die Vocals haben mir so ein bisschen die Art von Symphonic Metal vermittelt, während die Instrumentals, insbesondere die Gitarre, mir schon ein bisschen sozusagen Rammstein oder Industrial Metal Atmosphäre vermittelt haben. Als nächstes kommt The Emptiness Machine von Linkin Park und ich würde Nele einmal nochmal kurz das Wort übergeben. Magst du vielleicht ein bisschen was dazu sagen?
2: Also The Emptiness Machine ist ja von dem Album From Zero, wo dann die neue Sängerin von Linkin Park auch mitsingt. Das ist Emily Armstrong und sie hat sozusagen das Zepter in die Hand genommen, nachdem Chester Bennington gestorben ist vor einigen Jahren. Und mit der neuen Sängerin tritt Linkin Park auch wieder in der Öffentlichkeit auf und geht auf Konzerte. Das letzte Konzert war jetzt auch von From Zero, also das Albumkonzert.
1: Hat es einen bestimmten Grund, warum du ausgerechnet dieses Lied mit in die Playlist reingepackt hast? Oder war es einfach, weil du es nett fandest?
2: Also von dem neuen Album finde ich eigentlich viele Lieder gut. Aber am besten hat das Lied jetzt noch zu den anderen gepasst aus der Playlist. Und ich mag das auch besonders gern, weil es sehr rockig ist.
1: Cool, dann würde ich mal sagen, viel Spaß bei The Emptiness Machine von Linkin Park.

Das war The Emptiness Machine von Linkin Park. Jetzt geht's gleich weiter mit einem Coverlied von einem Lied, was ursprünglich in der Playlist war. Ich habe mich entschieden, das Cover eher reinzupacken als das Original, weil ich fand, das Original klang so ein bisschen stumpf. Da fehlte so ein bisschen, ich sag jetzt mal, fehlte ein bisschen das gewisse Etwas, sage ich jetzt mal, von dem Lied. Deswegen geht's jetzt gleich weiter mit Eisregen und dem Cover von Falco. Und zwar Mutter, der Mann mit dem Koks ist da. Es bezieht sich übrigens hier auf die Kohle. Viel Spaß.

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1: Das war Eisregen mit Mutter, der Mann hat den Koks bestellt. Der Mann mit dem Koks ist da, sorry. Genau, ihr kennt ja vielleicht oder habt vielleicht so ein bisschen diese Rammstein-Inspiration da gehört. Ich habe mir mal den Wikipedia-Artikel zu der Band durchgelesen und das Rammstein war halt eine der Inspirationen. Ich persönlich würde Rammstein nicht hören, aber ich fand halt dieses Cover von nicht Rammstein, ganz wichtig, ganz nett und wie gesagt auch ein bisschen angenehmer zu hören als das Original, weil das Original, da waren die Vocals so ein bisschen sehr leise und auch so sehr dumpf. Und deswegen fand ich das Lied hier halt besser, wo die Vocals ein bisschen voller waren. Genau. Weiter geht's mit Bon Jovi, It's My Life. Viel Spaß.

Das war jetzt It's My Life von Bon Jovi. Als nächstes spielen wir euch ein Lied von Sting, und zwar Desert Rose. Das hat so ein bisschen was Orientalisches und ist ein bisschen anders. Da mag ich das total gerne.

Das war Sting mit Desert Rose. Weiter geht's mit I Wish I Had an Angel von Nightwish. Und apropos Nacht, ihr hört While They Sleep. Viel Spaß.

0: Das war ja jetzt I Wish I Had an Angel von Nightwish. Als nächstes hören wir von deiner Cousine, also von der Sängerin von deiner Cousine, Ina Bredehorn, das Cover Still Loving You. Es wurde zum ersten Mal ausgestrahlt in der Sendung.
1: Sing mein Song.
0: Genau.

Das war Still Loving You von Meine Cousine. Als nächstes habe ich jetzt nochmal zwei Lieder mitgebracht. Und zwar einmal ein relativ entspanntes Lied von der Band Zill und Ardor. Die habt ihr bei mir in der Sendung bestimmt schon ein, zweimal gehört. Und zwar heißt das Lied Tumma Elk. Das ist auch relativ kurz. Das geht 2 Minuten und 24 Sekunden. Und ich würde mal sagen, viel Spaß.

Das war To My Ilk von Sinn und Ador. Weiter geht's noch mit einem weiteren Lied, das geht ein bisschen länger jetzt. Und zwar das Lied Evil Spell von der Band Dope Lord. Ich persönlich finde, Dope Lord ist so einer der bekanntesten Doom-Bands und Evil Spell ist eins meiner Lieblingslieder von denen. Viel Spaß.

0: Das war Evil Spell von Dope Lord. Ihr habt While They Sleep gehört, hier bei Loro 90,2. Und das war's jetzt auch mit der Sendung. Ich möchte einmal vielen Dank an Nele sagen, dass sie heute mich hier in dem Studio begleitet hat und so viel Musik mitgebracht hat. Und vielleicht sehen wir uns nochmal, hören wir uns nochmal. Vielleicht auch mal live, mal schauen. Genau, danke dir und euch wünsche ich einen schönen Abend. Vielleicht möchtest du auch noch was sagen.
1: Ja, danke erstmal an dich. Ich komme bestimmt nochmal wieder. Es hat mir sehr Spaß gemacht heute hier im Studio. Und vielleicht hört man sich mal wieder.
0: Super. Dann habt noch viel Spaß bei der restlichen Musikrotation und eine schöne Nacht noch. Ciao.
1: Tschüss.
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